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0: Der Regen zieht sich an den Alpenrand zurück und hört dann auf. Der Himmel wird öfter klar. In einigen Niederungen bildet sich Nebel. Die Temperaturen sinken auf 8 bis 0 Grad. Tagsüber scheint im Süden Bayerns häufig die Sonne. In Alpennähe sind Quellwolken unterwegs. Später ziehen wieder Wolken heran, die neuen Regen bringen. Die Höchstwerte erreichen 10 bis 17 Grad.
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1: Der Regen zieht sich an den Alpenrand zurück und hört dann auf. Der Himmel wird öfter klar. In einigen Niederungen bildet sich Nebel. Die Temperaturen sinken auf 8 bis 0 Grad. Tagsüber scheint im Süden Bayerns häufig die Sonne. In Alpennähe sind Quellwolken unterwegs. Später ziehen wieder Wolken heran, die neuen Regen bringen. Die Höchstwerte erreichen 10 bis 17 Grad.
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1: Ich bin Moritz Einzel. Nach den tödlichen Schüssen in Berngau dauert der Polizeieinsatz in der ostbayerischen Gemeinde an. Die Beamten haben das Wohnhaus eines Mannes umstellt, der am Nachmittag zwei Mitarbeitende des Landratsamts Neumarkt erschossen hat. Bei den Todesopfern handelt es sich um einen Mann und eine Frau. Polizeisprecher Michael Zaschka.
2: Wir stehen als Polizei mit dem Täter in Kontakt. Es findet in beide Richtungen Kontakt statt. Wir wollen natürlich auch diesen Kontakt nutzen, um möglichst eine gewaltfreie Lösung herbeizuführen. Das ist auch ein Mitgrund, warum ein Einsatz einfach länger dauert.
1: Der mutmaßliche Schütze hatte bei einer routinemäßigen Waffenkontrolle das Feuer eröffnet. Warum, ist noch unklar. Wer schwanger ist und vor der Geburt einen Bluttest auf eine Genabweichung wie Trisomie 21 machen will, soll nach dem Willen des Bundestags vorher eine Prüfung durchlaufen. Ein entsprechender Antrag hat im Parlament eine breite Mehrheit gefunden. Ein solcher Test, bezahlt von der Krankenkasse, zeigt, wie wahrscheinlich es ist, dass ein Kind eine Behinderung haben wird. In Berlin beginnen Linke, Grüne und SPD heute ihre Sondierungsgespräche. Ab dem Vormittag geht es dabei um den Landeshaushalt. Den Weg für Sondierungen freigemacht hatte eine

0: gemeinsame Vereinbarung der drei Parteien auf verbindliche Regeln, wie auf antisemitische Vorfälle reagiert werden soll. Die Berliner Linken-Chefin Wolter.
1: Denn Sicherheit ist mehr als Polizeischutz. Sicherheit heißt, ohne Angst zur Schule zu gehen, eine Kippa zu tragen, Hebräisch zu sprechen, ohne sich erklären zu müssen.
0: Gegen die Berliner Linkspartei gibt es Antisemitismusvorwürfe und den Vorwurf der Nähe zur organisierten Kriminalität. Mietwagendienste wie Uber können in und um München ihre Preise wieder selbst festlegen. Das Verwaltungsgericht hat die Mindestpreise, die seit Juli in der Landeshauptstadt gelten, vorerst gekippt. Die Stadt München will, dass sich die neuen Fahrdienste an den festgelegten Tarifen für Taxis orientieren müssen.
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0: Der Regen zieht sich an den Alpenrand zurück und hört dann auf. Der Himmel wird öfter klar. In einigen Niederungen bildet sich Nebel. Die Temperaturen sinken auf 8 bis 0 Grad. Tagsüber scheint im Süden Bayerns häufig die Sonne. In Alpennähe sind Quellwolken unterwegs. Später ziehen wieder Wolken heran, die neuen Regen bringen. Die Höchstwerte erreichen 10 bis 17 Grad.
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1: Yeah, she steals like a thief, but she's always a woman to me.
2: Sein Vater stammt aus Nürnberg und er selbst aus der Bronx.
3: Now here to perform one of his classic songs, Billy Joel.
4: I actually start most songs with music.
2: Prinzipiell schreibt er zuerst die Musik.
4: I write the lyrics after the music has been written.
2: Und dann die Texte.
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2: Und er tritt jeden Monat im Madison Square Garden in New York auf.
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2: Jetzt Billy Joel mit You're Only Human auf Arabella Bayern, Bayerns Musiksender. 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
1: Der Regen zieht sich an den Alpenrand zurück und hört dann auf. Der Himmel wird öfter klar. In einigen Niederungen bildet sich Nebel. Die Temperaturen sinken auf 8 bis 0 Grad. Tagsüber scheint im Süden Bayerns häufig die Sonne. In Alpennähe sind Quellwolken unterwegs. Später ziehen wieder Wolken heran, die neuen Regen bringen. Die Höchstwerte erreichen 10 bis 17 Grad.
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1: Ich bin Moritz Einzel. Nach den tödlichen Schüssen auf zwei Behördenmitarbeiter in der Gemeinde Berngau in der Oberpfalz hat die Polizei den mutmaßlichen Täter festgenommen. Der 60-Jährige wurde dabei durch Beinschüsse leicht verletzt, sagte Polizeisprecherin Corinna Wild. Er hatte sich zuvor stundenlang in seinem Wohnhaus verschanzt.
2: Gegen 2.20 Uhr, also in den frühen Morgenstunden des heutigen Tages, ist dann die Festnahme erfolgt. Das ist durch ein schlagartiges Eindringen von unseren Spezialkräften der Fall gewesen. Und so konnte man dann den mutmaßlichen Schützen überwältigen und letztendlich dann auch festnehmen.
1: Der Mann hatte am Nachmittag zwei Mitarbeiter des Neumarkter Landratsamtes erschossen, einen Mann und eine Frau. Die beiden wollten eine routinemäßige Waffenkontrolle durchführen. Linke, Grüne und SPD in Berlin legen heute mit ihren Sondierungsgesprächen richtig los. Gestern hatten sich die drei Parteien unter anderem auf klare Regeln zum Umgang mit Antisemitismus verständigt. Berlins Linken-Chefin Wolter sagte, Jüdinnen und Juden müssten sich in der Bundeshauptstadt sicher fühlen können.
3: Bei Verstößen gegen diese Grundsätze entscheiden die Fraktionen nach ihren Regeln.

0: über Konsequenzen bis hin zum Ausschluss transparent und im Austausch mit den Partnern.
1: Bei den Sondierungen soll es heute um den Landeshaushalt gehen. In der norwegischen Hauptstadt Oslo wird am späten Vormittag verkündet, wer in diesem Jahr den Friedensnobelpreis erhält. Die Jury hatte dieses Mal die Wahl zwischen 287 Nominierten, deutlich weniger als im vergangenen Jahr. Damals hatte die venezolanische Oppositionsführerin Maria Corina Machado den Preis bekommen. Mit einem Länderspiel gegen Australien starten die deutschen Fußballerinnen heute in die WM-Saison. Vor der WM 2027 in Brasilien will Bundestrainer Christian Wück sein Team gegen außereuropäische Gegner testen. Anstoß der Partie gegen die Australierinnen in Karlsruhe ist um 20.30 Uhr. Am Dienstag spielen die deutschen Frauen dann in Bremen gegen Japan.
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1: Tagsüber scheint im Süden Bayerns häufig die Sonne, in Alpennähe sind Quellwolken unterwegs. Später ziehen wieder Wolken heran, die neuen Regen bringen. Die Höchstwerte erreichen 10 bis 17 Grad.
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1: Tagsüber scheint im Süden Bayerns häufig die Sonne, in Alpennähe sind Quellwolken unterwegs. Später ziehen wieder Wolken heran, die neuen Regen bringen. Die Höchstwerte erreichen 10 bis 17 Grad.
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1: Ich bin Moritz Einzel, guten Morgen. Zugriff in der Nacht. In Berngau in der Oberpfalz hat die Polizei einen 60-jährigen Deutschen festgenommen. Der Mann verschanzte sich seit dem Nachmittag in seinem Wohnhaus, nachdem er zwei Behördenmitarbeiter erschossen hatte. Gegen 2.20 Uhr drang die Polizei dann in das Haus ein. Wie es nach der Festnahme weitergeht, sagt Polizeisprecherin Corinna Wild.
2: Die weiteren Ermittlungen, die werden dann von der Kriminalpolizeiinspektion Regensburg in enger Absprache natürlich mit der zuständigen Staatsanwaltschaft Nürnberg geführt. Die Spurensicherung wird jetzt dann mit der Tatortarbeit beginnen und da laufen nur ganz, ganz viele Maßnahmen.
1: Bei den Todesopfern handelt es sich um Mitarbeiter des Landratsamtes Neumarkt, einen Mann und eine Frau. Sie wollten bei dem Mann eine routinemäßige Waffenkontrolle durchführen. Wer schwanger ist und vor der Geburt einen Bluttest auf eine Genabweichung wie Trisomie 21 machen will, soll nach dem Willen des Bundestags vorher eine Prüfung durchlaufen. Ein entsprechender Antrag hat im Parlament eine breite Mehrheit gefunden. Ein solcher Test, bezahlt von der Krankenkasse, zeigt, wie wahrscheinlich es ist, dass ein Kind eine Behinderung haben wird. In der norwegischen Hauptstadt Oslo wird am späten Vormittag der diesjährige Friedensnobelpreisträger verkündet. Die Jury hatte diesmal die Wahl aus 208 Personen und 79 Organisationen. Im vergangenen Jahr hatte die venezolanische Oppositionsführerin Maria Corina Machado den Preis bekommen. Mietwagendienste wie Uber können in und um München ihre Preise wieder selbst festlegen. Das Verwaltungsgericht hat die Mindestpreise, die seit Juli in der Landeshauptstadt gelten, vorerst gekippt. Die Stadt München will, dass sich die neuen Fahrdienste an den festgelegten Tarifen für Taxis orientieren müssen.
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3: Wir schütteln nachher den Frühnebel ab und dann lacht vor allen Dingen im Süden die Sonne. Wenn ihr allerdings in Franken unterwegs seid, dann solltet ihr lieber die Regenjacke oder den Schirm einpacken. Von Nordwesten her ziehen nämlich im Tagesverlauf dichte Wolken auf und bringen euch am Nachmittag ein paar Tropfen. Dazu wird's kühler als zuletzt, nur noch 10 bis 18 Grad. Der Arabella Bayern Wettertrend. Morgen geht's erstmal grau und gebietsweise auch nass los. Aber durchhalten lohnt sich, denn im Norden trocknet es nachmittags schon wieder ab und die Sonne kommt durch. Sonntag erwartet euch dann ein bunter Mix aus Sonne, Wolken und nur ganz vereinzelten Schauern. Packt euch aber gut ein, denn der Wind weht an allen Tagen ordentlich frisch. Die Werte nachts ziemlich kühl, 11 bis 4 Grad, das sind die Tiefstwerte. Und tagsüber gibt's frische 9 bis 17 Grad.
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3: Das Wochenende steht in den Startlöchern und die letzten Stunden, die kriegen wir auch gemeinsam hin. Und das machen wir am besten mit eurer Lieblingsmusik. Aus den 90ern gibt's gleich zum Beispiel Britney Spears mit

Baby One More Time. Queen habe ich am Start mit Friends Will Be Friends. Und wir legen los mit dieser coolen 80er-Nummer von den Romantics. Talking in Your Sleep auf Arabella Bayern. Guten Morgen!

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1: Ja, Schlüssel rumdrehen, Motor an und die Heizung erstmal auf Anschlag. So startet der Freitag für Thomas im Landkreis Rosenheim. Er sitzt nämlich am Steuer von einem der ersten Linienbusse, die heute früh rausgehen. Während halb Bayern noch tief in den Kissen liegt, rollt er nämlich schon über die Landstraßen, um die ersten Schichtarbeiter und Frühaufsteher sicher einzusammeln. Und seine Frau Tanja hat uns eine Nachricht geschickt. Sie schreibt: Ich ziehe den Hut vor meinem Mann. Thomas macht das jeden Morgen ohne Meckern und immer mit guter Laune. Ich würde ihm gern zur letzten Schicht in dieser Woche ein paar Grüße rüberschicken. Das machen wir, ist doch selbstverständlich. Thomas, liebste Grüße von deiner Frau Tanja und danke, dass du Bayern schon so früh sicher ans Ziel bringst. Du bist heute unser früher Arabella Bayernvogel am Freitag. Und für dich gibt's jetzt Erasure mit A Little Respect. Guten Morgen.

So klingt der Freitagmorgen auf dem Weg Richtung Wochenende. Max Werner und Rain in May hier auf Arabella Bayern. Und jetzt ein kleiner Ausblick aufs Wochenende. Da gibt's ein paar Straßensperren, zum Beispiel in Mittelfranken, in Fürth. Da ist nämlich die Fürther Michaeliskirchweih angesagt, quasi die Königin der fränkischen Kirchweihen und die größte Straßenkirchweih Deutschlands. Mitten in der Innenstadt gibt's Karussells, Entenbraten und Riesenrad. Deshalb ist die City rund ums Rathaus komplett dicht. Und außerdem noch bei uns in der Landeshauptstadt, da wird's sportlich. Beim München-Marathon laufen Tausende quer durch die Stadt, vorbei am Englischen Garten, zum Siegestor und bis hin zum Zieleinlauf ins Olympiastadion. Auch da sind einige Straßen gesperrt. Aber hey, für so tolle Events machen wir das doch gerne. Da stehen wir auch gerne mal ein paar Minuten länger. Oder einfach gleich mal mit den Öffentlichen fahren und mitfeiern bzw. mit anfeuern. Das ist doch auch mal was. Und noch mehr Tipps für eure Freizeit am Wochenende gibt's auf arabella-bayern.de und in unserer kostenlosen App. Da findet ihr den extra großen Veranstaltungskalender. Und jetzt für euch ein richtig cooler Groove von Chic. Good Times auf Arabella Bayern. Bayerns Musiksender am Freitagmorgen. Schön, dass ihr mit dabei seid. Good Times.

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2: Wir schütteln nachher den Frühnebel ab und dann lacht vor allen Dingen im Süden die Sonne. Wenn ihr allerdings in Franken unterwegs seid, dann solltet ihr lieber die Regenjacke oder den Schirm einpacken. Von Nordwesten her ziehen nämlich im Tagesverlauf dichte Wolken auf und bringen euch am Nachmittag ein paar Tropfen. Dazu wird's kühler als zuletzt, nur noch 10 bis 18 Grad. Der Arabella Bayern Wettertrend. Morgen geht's erstmal grau und gebietsweise auch nass los. Aber durchhalten lohnt sich, denn im Norden trocknet es nachmittags schon wieder ab und die Sonne kommt durch. Sonntag erwartet euch dann ein bunter Mix aus Sonne, Wolken und nur ganz vereinzelten Schauern. Packt euch aber gut ein, denn der Wind weht an allen Tagen ordentlich frisch. Die Werte nachts ziemlich kühl, 11 bis 4 Grad, das sind die Tiefstwerte. Und tagsüber gibt's frische 9 bis 17 Grad. Und jetzt für euch 70er, 80er, 90er mit Rick Springfield und Celebrate Youth. In 30 Sekunden geht's los. 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

70er, 80er, 90er, das ist euer Start in den Freitag hier auf Arabella Bayern. Und ihr könnt uns Nachrichten schicken direkt ins Studio über arabella-bayern.de oder über unsere kostenlose App. Ganz bequem geht das, da gibt's nämlich oben in so einer Leiste den Studio-Chat-Button. Einfach anklicken, Rest geht von selbst, da müsst ihr euch keine WhatsApp-Nummer merken. Und Elvira hat mir hier reingeschrieben: Liebes Team, ihr spielt geniale Musik, da bin ich gleich besser drauf. Danke, euch noch einen schönen Tag. Liebe Grüße aus Brandenburg, eure Elvira. Vielen, vielen Dank. So kleine, wunderbare, entzückende Nachrichten bekommen wir hier von euch. Und das freut uns jedes Mal. Auch wenn es einfach nur so ein kleiner, kurzer Spruch ist. So nach dem Motto, ihr spielt gute Musik, ihr spielt geniale Musik, wie sie es hier geschrieben hat. Toll, da sind wir auch gleich besser drauf. Dankeschön dafür. Liebe Grüße zu dir nach Oberbayern, Elvira. Und wie gesagt, wenn ihr uns auch was schicken wollt, geht auf unsere Homepage oder über unsere App. Und jetzt für euch 70er, 80er, 90er mit Dr. Alban. Sing Hallelujah, das ist schon mal so ein richtig schöner Wochenendsong für euch. Guten Morgen.

Tina Turner, I can't stand the rain. Na, da ist sie ja heute genau richtig im Nordwesten von Bayern, denn da ziehen später Wolken auf und dann gibt's auch ein paar Regentropfen. Aber ansonsten schaut's eigentlich ganz gut aus. Vor allen Dingen im Süden nach Nebelauflösung wird's da nochmal freundlich. Allerdings ziemlich windig und auch etwas kühler als die letzten Tage. 10 bis 17, 18 Grad gibt's heute maximal. Und wenn ich da ganz genau in eure Augen gucke, dann gibt's da bei einigen so ein Aufblitzen, ne? So die Skifahrer und Snowboarder unter euch, die haben schon wieder richtig Bock, ne? Schneefallgrenze sinkt am Wochenende auf 1500 Meter etwa. Also hier und da wird's schon ein bisschen gezuckert aussehen. Also ihr müsst euch nicht mehr lange gedulden. Und alles, was sonst noch wichtig ist für euren Start in den Freitag, gibt's dann gleich um 6 in den Arabella Bar Nachrichten. Bis dahin 70er, 80er, 90er jetzt von Jimmy Somerville. You make me feel mighty real. Guten Morgen. Hey.

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1: Ich bin Moritz Einzel. Guten Morgen. Zugriff in der Nacht. In Berngau in der Oberpfalz hat die Polizei einen 60-jährigen Deutschen festgenommen. Der Mann verschanzte sich seit dem Nachmittag in seinem Wohnhaus, nachdem er zwei Behördenmitarbeiter erschossen hatte. Gegen 2.20 Uhr drang die Polizei dann in das Haus ein. Wie es nach der Festnahme weitergeht, sagt Polizeisprecherin Corinna Wild.
2: Die weiteren Ermittlungen, die werden dann von der Kriminalpolizeiinspektion Regensburg in enger Absprache natürlich mit der zuständigen Staatsanwaltschaft Nürnberg geführt. Die Spurensicherung wird jetzt dann mit der Tatortarbeit beginnen und da laufen nur ganz, ganz viele Maßnahmen.
1: Bei den Todesopfern handelt es sich um Mitarbeiter des Landratsamtes Neumarkt, einen Mann und eine Frau. Sie wollten bei dem Mann eine routinemäßige Waffenkontrolle durchführen. Wer schwanger ist und vor der Geburt einen Bluttest auf eine Genabweichung wie Trisomie 21 machen will, soll nach dem Willen des Bundestags vorher eine Prüfung durchlaufen. Ein entsprechender Antrag hat im Parlament eine breite Mehrheit gefunden. Ein solcher Test, bezahlt von der Krankenkasse, zeigt, wie wahrscheinlich es ist, dass ein Kind eine Behinderung haben wird. In der norwegischen Hauptstadt Oslo wird am späten Vormittag der diesjährige Friedensnobelpreisträger verkündet. Die Jury hatte diesmal die Wahl aus 208 Personen und 79 Organisationen. Im vergangenen Jahr hatte die venezolanische Oppositionsführerin Maria Corina Machado den Preis bekommen. Mietwagendienste wie Uber können in und um München ihre Preise wieder selbst festlegen. Das Verwaltungsgericht hat die Mindestpreise, die seit Juli in der Landeshauptstadt gelten, vorerst gekippt. Die Stadt München will, dass sich die neuen Fahrdienste an den festgelegten Tarifen für Taxis orientieren müssen.
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3: Ja, und wir starten heute zweigeteilt ins Wochenende. Im Süden lacht nach ein paar morgendlichen Wolken an den Alpen meist die Sonne. Im Norden geht es zwar auch freundlich los, aber ab dem Nachmittag schieben sich von Nordwesten her dichte Wolken ran, die in Franken dann etwas Regen mitbringen. Dazu bläst ein ziemlich frischer Wind. Die Temperaturen heute maximal 9 bis 17 Grad, also deutlich kühler. Der Arabella Bayern Wettertrend. Morgen dann einige Wolken und zeitweise Regen, aber ab dem Nachmittag reißt der Himmel nochmal auf von Nordwesten her. Und dann gibt es besonders in Franken ein paar schöne Sonnenstrahlen. Der Sonntag bringt euch auch einen freundlichen Sonne-Wolken-Mix mit nur vereinzelten Schauern. Und am Montag bleibt's nach Frühnebel weitgehend trocken und teils sonnig mit spürbarem Wind. Und die Topwerte liegen tagsüber weiterhin so zwischen 10 und 17 Grad.
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3: Die wichtigsten Verkehrshinweise aktuell für euch in Bayern. Momentan nichts los auf den Straßen, keine größeren Staus. Kommt gut und sicher ans Ziel. Und die aktuellsten Bayern-Blitzer, die schauen wir uns natürlich auch an. Gemeldet von euch, vielen Dank. Einmal an Uwe. Er hat uns in Kallmünz in der Oberpfalz den Spittelberg gemeldet. Dankeschön. Und außerdem in Ansbach noch in Mittelfranken die Residenzstraße. Und das kam von Bea. Dankeschön. Für mehr gerne anrufen 0800 4177 177. Dankeschön und gute Fahrt.
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3: Naja, und das passt ja perfekt zum Wochenende, oder? Heute ist der sogenannte Bier- und Pizzatag. Beste Kombination, oder? Findet ja auch Homer Simpson von den Simpsons. Also heute Abend Bier und Pizza zum Wochenendauftakt. Jetzt aber erstmal lieber mit einem Kaffee in den

0: Lenny Kravitz, Fly Away. Und wir fliegen jetzt in die Konzerthalle.
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0: Ja, Eros-Fans im Freistaat brauchen jetzt ein klein bisschen Geduld, aber wie hat Oma immer schon gesagt, aufgeschoben ist nicht aufgehoben. Eros Ramazzotti kommt später, aber er kommt. Nach seiner Stimmband-OP jetzt im Spätsommer haben die Ärzte nämlich erstmal gesagt, halt, stopp, erstmal Reha machen, ne? Und dann weiter singen. Deshalb verspricht er seinen Fans jetzt schon, er kommt stärker zurück denn je. Der geplante München-Auftritt, jetzt fürs Frühjahr 2027, wird verschoben aufs Frühjahr 2028, genauer gesagt auf den 17. März in der Olympiahalle. Tickets behalten natürlich ihre Gültigkeit. Ja, und um die Wartezeit ein bisschen zu verkürzen, holen wir jetzt das unnachahmliche Italien-Gefühl auch noch live in unseren Freitagmorgen mit seiner großen Liebeserklärung von 1996, die er damals noch für Michelle Hunziker geschrieben hat. Echtes Amore-Feeling. Eros Ramazzotti live mit Più Bella Cosa auf Arabella Bayern.

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Eddie Grant, do you feel my love? Hier ist Arabella Bayern, Bayerns Musiksender. Heute im Süden viel Sonne, im Norden nach freundlichem Start nachmittags ein bisschen bewölkter und in Franken kann es dann auch mal nass werden. Vor allem im Norden bläst dazu auch noch ein lebhafter Wind bei 9 bis 17 Grad. Ja, und wer im nächsten Jahr nach dem Tanken dann noch Kippen an der Tankstelle kaufen will, der bekommt nicht nur an der Zapfsäule direkt einen Schlag wegen der hohen Preise, nee, auch Rauchen wird teurer. Trotz Koalitionskrise, das können sie. Steuererhöhung ist beschlossen. Ab 27 werden Zigaretten nochmal teurer. Ab kommendem Jahr kostet die Schachtel dann 9,10 Euro. Ja, und alles, was sonst noch wichtig ist, außer Steuererhöhungen, das gibt's um 9:30 von Sebastian Uhl hier im Arabella Bayern News Update. Und von mir gibt's für euch jetzt die Pet Shop Boys mit Dusty Springfield zusammen und What Have I Done to Deserve This auf Arabella Bayern. Guten Morgen! 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
16: Mit Sebastian Uhl, schönen guten Morgen. Wir schauen zuerst in die Oberpfalz. Nach der schockierenden Tat in der kleinen Gemeinde Berngau im Kreis Neumarkt hat die Polizei den mutmaßlichen Täter in der Nacht festgenommen. Der Sportschütze, ein 60-jähriger Deutscher, soll gestern Nachmittag zwei Mitarbeiter des Landratsamts erschossen haben, bei einer routinemäßigen Waffenkontrolle. Im Anschluss verschanzte er sich stundenlang in seinem Haus. Gegen 2.20 Uhr erfolgte der Zugriff. Das Motiv ist völlig unklar. Beim Autobauer Audi stehen weitere Sparmaßnahmen und möglicherweise auch Stellenstreichungen an. Die Ingolstädter haben die sogenannte Schlechtwetterklausel aktiviert. Damit sind Betriebsrat und Geschäftsführung dazu verpflichtet, die Vereinbarung von März 2025 neu zu verhandeln. Darin waren unter anderem betriebsbedingte Kündigungen bis 2033 ausgeschlossen worden. Und noch zum Sport. Die Bundesliga ist zurück nach der Länderspielpause und am Wochenende steht das bayerische Derby an. Der FC Augsburg empfängt morgen Nachmittag den FC Bayern München. Tabellarisch sogar ein Topspiel. Der FCA liegt aktuell auf Rang 4, die Bayern sind Zweiter. Immer gut informiert, mehr Nachrichten für Bayern und die Welt wieder um voll.
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17: Ja, heute ist unser Freistaat ein bisschen geteilt. Während ihr euch im Süden nach zähen Alpenwolken über viel Sonnenschein freuen könnt, gibt's im Norden nachmittags ein paar mehr Wolken. In Franken dann teilweise auch Regen. Der Wind pustet vor allen Dingen in Franken dann ordentlich um die Ohren. Und wir erreichen Topwerte nur noch von 9 bis 14 Grad in Nordbayern und bis 17 Grad gibt's weiter südlich. Der Arabella Bayern Wettertrend. Der Samstag startet auch erstmal grau und nass, aber nicht Kopf hängen lassen. Gegen Nachmittag trocknet es im Nordwesten wieder ab und die Sonne blinzelt besonders in Franken durch. Sonntag dann ein schönes Wechselspiel aus Sonne und Wolken und nur selten Schauer. Auch Montag zeigt sich nach Nebelauflösung sehr schön freundlich und trocken. Die Temperaturen nachts sehr frisch, 9 bis 2 Grad sind die Tiefstwerte und tagsüber gibt es weiterhin so 10 bis 17 Grad mit frischem Wind.
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17: Kurz nach 6:30 die wichtigsten Verkehrshinweise aktuell für euch in Bayern. Momentan keine größeren Staus, das ist doch schon mal gut am Freitagmorgen. Und dann gucken wir noch zu den aktuellsten Bayern-Blitzern, gemeldet von euch. Michael hat uns gerade nochmal in Ansbach in Mittelfranken die Residenzstraße bestätigt. Und von Olaf kam in Oberbayern in Garching bei München der Riemerfeldring. Wenn ihr noch was habt, sagt gerne Bescheid. 0800 4177 177. Euch eine gute und sichere Fahrt.
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17: Ja, und unsere Arabella Bayern Stars reichen euch den musikalischen Kaffee, den musikalischen Koffeinkick heute Morgen. Gleich ABC mit dabei, The Look of Love. Außerdem Seal mit Crazy und wir starten mit Belinda Carlisle. Heaven is a place on earth. Schönen Freitag für euch.

0: Survivor, Burning Heart hier auf Arabella Bayern. Schönen Freitag für euch. Ja, und morgen Bayern-Derby angesagt, ne? Augsburg gegen den FC Bayern in Augsburg. Der vierte gegen den zweiten in der aktuellen Tabelle. Und Sonntag dann, ja, egal wie das Spiel ausgeht, eine große Ehre für Bayern-Trainer Kompany. Er wird nämlich beim Bayerischen Sportpreis persönlich von Markus Söder ausgezeichnet. Nicht nur wegen der sportlichen Verdienste, sondern auch wegen seiner engagierten Antirassismus-Rede, die er gehalten hat. Also, volles Wochenende beim Bayern-Coach. Hoffe, bei euch wird's ein bisschen entspannter.
1: Hi, ich bin die Darlene. Ich freue mich voll aufs Wochenende, weil ich da in die Karaoke-Bar gehe mit ein paar Freunden. Und damit ganz liebe Grüße ins Studio. Ciao, ciao.
2: Hallo Carsten, hier ist die Kathi. Ich freue mich schon total aufs Wochenende. Ich werde mit meinen besten Freundinnen zum Tegernsee fahren. 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
0: Na dann mal schönes Wochenende für euch. Und das mit 70ern, 80ern, 90ern jetzt von Seal und Crazy.

Die 80er mit Dance with a Stranger und The Invisible Man. Euch einen schönen Freitag. Heute im Norden nachmittags etwas Regen in Franken und dazu auch ein flotter Wind, kann man sagen. Im Süden nach Alpenbewölkung überwiegend sonnig und trocken bei 9 bis 17 Grad, also doch deutlich kühler als in den letzten Tagen. Und jetzt, wo wir so einstellige Werte teilweise nur haben, da sehe ich doch... Ja, sehe ich doch richtig. Schon so ein kleines Aufblitzen in den Augen unserer Ski- und Snowboard-Freunde, oder? Ja, es geht bald los. Bisschen Geduld noch. Am Wochenende sinkt aber die Schneefallgrenze tatsächlich schon mal so auf rund 1500 bis 1700 Meter. Ich weiß, da juckt's die Skifahrer schon ein klein wenig. Allerdings, wie gesagt, ein bisschen Geduld noch, aber dann habt ihr es bald geschafft. Dann könnt ihr wieder auf die Bretter, die die Welt bedeuten. Und alles, was sonst noch wichtig ist für euren Freitag, gibt's dann um voll in den Arabella Bayern Nachrichten. Jetzt dann gleich um 7. Und bis dahin spiele ich euch 70er, 80er, 90er, jetzt mit ABC und The Look of Love am Freitagmorgen auf Arabella.

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2: Ich bin Julia Wasilkow. Guten Morgen. Die Polizei hat nach den tödlichen Schüssen auf 2 Behördenbeschäftigte in Berngau in der Oberpfalz den mutmaßlichen Täter in der Nacht festgenommen. Dabei ist der 60-Jährige durch Schüsse in ein Bein leicht verletzt worden. Der Festnahme war ein stundenlanger Großeinsatz vorausgegangen. Der Mann hatte bei einer routinemäßigen Waffenkontrolle am Nachmittag 2 Mitarbeitende des Landratsamtes erschossen. Anschließend verschanzte er sich in seinem Haus. Er hat 13 Menschen auf einem Militärstützpunkt getötet und 32 weitere verletzt. Dafür wurde ein Mann in den USA zum Tode verurteilt. Bald wird die Strafe vollstreckt und die Welt kann dabei zusehen. Die Hinrichtung des Amokläufers soll live übertragen werden. Franziska Spicker.
3: Die letzte öffentliche Hinrichtung in den USA liegt fast ein Jahrhundert zurück. 1936 war das, noch vor dem Zweiten Weltkrieg. Deshalb ist die Aufruhr nun groß. 2009 hat ein damaliger Psychiater des US-Heeres auf einem Militärstützpunkt 13 Menschen getötet. Anfang Dezember soll er nun hingerichtet werden und das soll über einen Livestream gezeigt werden. Den demokratischen Senator Chris Murphy erinnert das an die Terrormiliz Islamischer Staat.
2: Altkanzler Gerhard Schröder sorgt mit einem Besuch bei Russlands Präsident Putin erneut für Kritik. Schröder war wegen eines neuen Aufsichtsratsposten bei einer russischen Supermarktkette in Moskau und hat dann Putins 74. Geburtstag mitgefeiert. Grüne und FDP kritisieren den Besuch scharf, weil Russland weiter Krieg gegen die Ukraine führt. Immer mehr Jugendliche verlassen die Schule ohne Abschluss. Im Schuljahr 2024/25 waren es knapp 65.000. Das sind über 8% aller Absolventen und die höchste Quote seit 20 Jahren. Das geht aus Daten des Statistischen Bundesamts hervor.
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4: Ja, auf geht's Richtung Wochenende und während es der Süden heute richtig gut hat und mit reichlich Sonne verwöhnt wird, nur an den Alpen hängen mal morgens noch ein paar Wolken, bekommt der Norden ab nachmittags ein paar Regenschauer ab. Dazu weht auch im fränkischen Raum ein recht spürbarer Herbstwind und das bei hoher, frischen Temperaturen. 9 bis maximal 17 Grad gibt's heute. Der Arabella-Bahn-Wettertrend morgen zieht von Nordwesten ein Regengebiet durch, aber ab dem Nachmittag reißt es im fränkischen Raum wieder auf und die Sonne zeigt sich. Der Sonntag belohnt euch mit einem freundlichen Sonne-Wolken-Mix und kaum Schauern. Und auch der Montag verläuft nach Nebelauflösung dann wieder trocken mit sonnigen Phasen. Am Wochenende über, da gibt's den ganzen Tag immer einen lebhaften Wind dazu. 10 bis 17 Grad, weiterhin die Topwerte, nachts die Tiefstwerte 9 bis 2 Grad.
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4: Um kurz nach 7 die wichtigsten Verkehrshinweise aktuell für euch in Bayern. A7 Ulm Richtung Füssenreute zwischen Nersingen und Dreieck-Kiesistetten. Hier dauert es knappe 10 Minuten länger. Und die A9 Nürnberg Richtung München zwischen Greding und Denkendorf. Da ist es eine Viertelstunde. Ja, und die aktuellsten Bayern-Blitzer gibt's auch. Dank euch einmal Matthias, der die Oberpfalz gemeldet hat. Genauer gesagt Regensburg hier die Frankenstraße. Und dann sind wir noch in Schwaben in Bopfingen die Bergstraße. Vielen Dank Lena fürs Durchgeben. Wenn ihr noch was habt, was wir nicht haben, sagt gerne Bescheid. 0800 4177 177. Gute und sichere Fahrt.
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4: Ja, und heute an diesem Freitag wird übrigens der oder die Preisträgerin vom Friedensnobelpreis bekannt gegeben. Kleiner Spoiler, Donald Trump wird's auch in diesem Jahr nicht werden. Das wäre ja ein bisschen schwer zu erklären, ne? Aber wenn Infantino jetzt doch weiter bei der FIFA an der Macht bleibt, dann kann er ihm ja vielleicht noch einen weiteren FIFA-Friedenspreis basteln, oder? Hat er ja was zu tun dann. Euch auf jeden Fall einen guten Start in den Tag mit 70ern, 80ern, 90ern. Und rein geht's in die Stunde mit Christopher Cross und Ride Like the Wind auf Arabella Bayern.

0: Sophie B. Hawkins, right beside you auf Bayerns Musiksender am Freitag. Morgen.
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0: Ja, welchen 70er, 80er, 90er suchen wir? Heute werden wir es auflösen und heute werden wir auch wissen, wer das DAB Plus Radio im Arabella Bayern Design bekommt. Und unsere Musikredaktion hat ja wieder ganz schön einen rausgehauen. Ne? Zum einen hatten sie zum Beispiel diesen Ausschnitt hier. Oder auch diesen. Ja, und daraus solltet ihr erkennen, welchen Song wir suchen. Welcher es ist und wie gesagt, wer das DAB Plus Radio bekommt, das hören wir um kurz nach 9 heute Morgen. Bis dahin könnt ihr ja noch so ein bisschen miträtseln hier. Und jetzt für euch Classic Rock aus den 80ern. Whitesnake mit Here I Go Again. 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

70er, 80er, 90er, am Freitag hier auf Arabella Bayern. Und es ist ein zweigeteilter Freitag. Viel Sonne im Süden, wolkiger wird es in Franken mit gebietsweisem Regen und spürbarem Wind. Dazu 9 bis 17 Grad. So, und jetzt anschnallen. 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Ja, und alles, was heute wichtig ist an diesem Freitag, das gibt's um 9:30 von Sebastian Uhl im Arabella Bayern News Update. Ja, und für euch geht's jetzt weiter lässig rein in diesen Freitag mit Steer It Up, Bob Marley and the Wailers hier auf Arabella Bayern. Guten Morgen!

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14: Mit Sebastian Uhl, schönen guten Morgen. Er wirkt, wenn auch nicht zu 100%. Seit einer Woche gilt der Tankrabatt und die erste Bilanz fällt gemischt aus. Von den rund 17 Cent Steuersenkung pro Liter kommen bei Diesel im Schnitt über 16, bei Super aber nur rund 13 Cent an den Zapfsäulen an, meldet der ADAC. Die Hauptkritik bleibt, vor allem Gutverdiener würden profitieren. Das Münchner Verwaltungsgericht hat Mindestpreise für Mietwagendienste wie Uber in der bayerischen Landeshauptstadt gekippt. Das Gericht entschied, dass die Unternehmen sich vorläufig nicht an die Mindestpreise halten müssen, die die Stadt festgelegt hat. Demnach müssen sich die Preise am Taxitarif orientieren. Und nach wie vor keine Spur vom Puma aus dem oberbayerischen Landkreis Erding. Dafür umso mehr Fake News. Die Polizei warnt jetzt vor gefälschten Puma-Bildern im Netz, die falsche Hinweise liefern und die Ermittlungen behindern. Nachdem ein Jäger am Dienstagabend eine potenzielle Raubkatze aufgenommen hatte, wird intensiv nach dem Tier gesucht, bisher ohne Erfolg. Immer gut informiert, mehr Nachrichten für Bayern und die Welt wieder um voll.
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16: Ja, endlich Freitag und wir starten Richtung Wochenende im Norden noch etwas freundlicher, bevor ab Nachmittag dann dunklere Wolken über Franken ziehen und etwas Regen bringen. Der Süden hat da ein bisschen mehr Glück. Hier lacht nämlich nach den Alpenwolken meist die Sonne und es bleibt bis zum Abend trocken. Dazu aber ein frischer Wind und die Topwerte 9 bis 17 Grad. Der Arabella Bayern Wettertrend. Auch am Samstag gibt es gebietsweise Regen. Von Nordwesten her aber lockert es dann am Nachmittag auf. Und die besten Sonnenchancen gibt's dann in Franken. Sonntag ein schöner Herbstmix aus Sonne und Wolken und nur wirklich einzelnen Schauern. Montag dann nach Nebelauflösung teils sonnig und meist trocken. Am Wochenende weiterhin windig und die Nächte bleiben kalt bei 9 bis 2 Grad. Das sind die Tiefstwerte. Ja, und tagsüber pendeln wir uns so ein bei 10 bis 17 Grad.
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16: Kurz nach 7:30 die wichtigsten Verkehrshinweise aktuell für euch in Bayern. Und das ist das Gute. Heute Morgen nur ein größerer Stau und der ist auf der A9 Nürnberg Richtung München zwischen Greding und Denkendorf. Da braucht ihr aktuell etwa 20 Minuten länger. Ja, und dann gucken wir noch rüber zu den aktuellsten Bayern-Blitzern gemeldet von euch. Vielen Dank an Werner. Du hast uns in Spatzenhausen die Seestraße in Oberbayern durchgegeben. Dankeschön. Und dann haben wir noch einen weiteren Blitzer in Eggolsheim in Oberfranken. Hier die Jägersburg. Augsburger Straße von Ramona. Wenn ihr noch was habt, was wir nicht haben, klingelt einfach durch. Staus und Blitzer kostenlos melden. 0800 4177 177. Danke und gute Fahrt.
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16: Ja, und da freue ich mich in dieser halben Stunde auf eine Band, auf die ich mich dann wiederum im nächsten Jahr freue, denn sie kommen wieder zurück nach Bayern. Gar nicht so lange her, dass sie da waren, aber hey, sollen sie gerne wiederkommen, weil es ist so stark. Also, ihr solltet sie euch wirklich mal anschauen live. Simply Red. Mick Hagnell am Mikrofon. Eine Sensation. Und nächstes Jahr kommen sie Open Air zu uns an unglaublich schönen Locations. Gleich spiele ich euch Fairground. Jetzt starten wir erstmal in die halbe Stunde mit Steve Winwood und Valerie. Hier auf Arabella Bayern. Schönen Freitag für euch.

Buckley, James Harvest und Life is for Living. Schönen Freitagmorgen hier auf Arabella Bayern. Ja, und wer am Wochenende bei uns unterwegs ist, der sollte hier und da ein bisschen mehr Zeit einplanen. Aber für zwei echte Jahreshighlights nehmen wir gern mal ein paar Umleitungen in Kauf. In Mittelfranken steigt nämlich die legendäre Fürther Michaeliskirchweih, die Königin der fränkischen Kirchweihen und die größte Straßenkirchweih Deutschlands. Mitten in der Innenstadt gibt's Karussells, Entenbraten, Riesenrad. Deshalb ist die City rund um das Rathaus komplett dicht. Und in unserer Landeshauptstadt in München wird's sportlich. Beim München-Marathon laufen nämlich Tausende quer durch die Stadt, vorbei am Englischen Garten und Siegestor bis zum Zieleinlauf ins Olympiastadion. Und an beiden Orten natürlich ordentlich Straßensperrungen. Am besten auf die Öffis umsteigen und dann mitfeiern und mit anfeuern. Und das waren jetzt nur zwei von so vielen tollen Freizeitmöglichkeiten am Wochenende. 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Und jetzt für euch Simply Red mit Fairground. Guten Morgen!

Traveling Wilburys und Handle with Care hier auf Arabella Bayern. Euch einen schönen Start in den Freitag. Und wir gucken mal wettertechnisch, was da so abgeht. Im Norden ab nachmittags etwas Regen und lebhafter Wind. Im Süden nach morgendlichen Alpenwolken meist sonnig und trocken. Das Ganze bei Topwerten von 9 bis 17 Grad. Ihr merkt, es ist deutlich kühler als in den letzten Tagen. Und wenn noch der Wind dann in Franken dazu kommt, dann fühlt sich's noch mal gleich ein bisschen frischer ein. Packt euch gut ein. Und dann habe ich noch eine ganz, ganz interessante Geschichte hier von den Straßen. Was glaubt ihr, ist die häufigste Autofarbe weltweit? Schwarz vielleicht? Silber? Na, es ist tatsächlich Weiß. Weiß ist die häufigste Autofarbe der Welt. Kein Wunder, ist neutral, sieht schick aus, reflektiert auch noch das Sonnenlicht im Sommer, dann heizt sich der Innenraum nicht so auf und außerdem lassen sich halt weiße Autos später besser wiederverkaufen, denn ich sag mal so, auffällige Lackierungen wie intensive Blau- oder Rottöne sind halt nicht jedermanns Sache, ne? Und alles, was sonst noch wichtig ist für euren Freitagmorgen, das gibt's um voll von Julia Wasselkopf hier gleich um 8 auf Arabella Bayern. In den Nachrichten. Jetzt aber erstmal Uriah Heep und Lady in Black. 70er, 80er, 90er. Guten Morgen. 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

0: Routinemäßigen Waffenkontrolle am Nachmittag zwei Mitarbeitende des Landratsamtes erschossen. Anschließend verschanzte er sich in seinem Haus. Er hat 13 Menschen auf einem Militärstützpunkt getötet und 32 weitere verletzt. Dafür wurde ein Mann in den USA zum Tode verurteilt. Bald wird die Strafe vollstreckt und die Welt kann dabei zusehen. Die Hinrichtung des Amokläufers soll live übertragen werden. Franziska Spicker.
1: Die letzte öffentliche Hinrichtung in den USA liegt fast ein Jahrhundert zurück. 1936 war das, noch vor dem Zweiten Weltkrieg. Deshalb ist die Aufruhr nun groß. 2009 hat ein damaliger Psychiater des US-Heeres auf einem Militärstützpunkt 13 Menschen getötet. Anfang Dezember soll er nun hingerichtet werden und das soll über einen Livestream gezeigt werden. Den demokratischen Senator Chris Murphy erinnert das an die Terrormiliz Islamischer Staat.
0: Altkanzler Gerhard Schröder sorgt mit einem Besuch bei Russlands Präsident Putin erneut für Kritik. Schröder war wegen eines neuen Aufsichtsratsposten bei einer russischen Supermarktkette in Moskau und hat dann Putins 74. Geburtstag mitgefeiert. Grüne und FDP kritisieren den Besuch scharf, weil Russland weiter Krieg gegen die Ukraine führt. Immer mehr Jugendliche verlassen die Schule ohne Abschluss. Im Schuljahr 2024/25 waren es knapp 65.000. Das sind über 8% aller Absolventen und die höchste Quote seit 20 Jahren. Das geht aus Daten des Statistischen Bundesamts hervor.
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3: Ja, und wir starten heute zweigeteilt ins Wochenende. Im Süden lacht nach ein paar morgendlichen Wolken an den Alpen meist die Sonne. Im Norden geht es zwar auch freundlich los, aber ab dem Nachmittag schieben sich von Nordwesten her dichte Wolken ran, die in Franken dann etwas Regen mitbringen. Dazu bläst ein ziemlich frischer Wind. Die Temperaturen heute maximal 9 bis 17 Grad, also deutlich kühler. Der Arabella Bayern Wettertrend. Morgen dann einige Wolken und zeitweise Regen, aber ab dem Nachmittag reißt der Himmel nochmal auf von Nordwesten her. Und dann gibt es besonders in Franken ein paar schöne Sonnenstrahlen. Der Sonntag bringt euch auch einen freundlichen Sonne-Wolken-Mix mit nur vereinzelten Schauern. Und am Montag bleibt's nach Frühnebel weitgehend trocken und teils sonnig mit spürbarem Wind. Und die Topwerte liegen tagsüber weiterhin so zwischen 10 und 17 Grad.
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3: Kurz nach 8, die wichtigsten Verkehrshinweise aktuell für euch in Bayern. Und da ist heute Morgen wirklich Ruhe angesagt. Der längste Stau, der ist gerade mal auf der A8. Salzburg Richtung München zwischen Aachen, Mühle und Rosenheim. Da war es ja diese Woche immer richtig voll. Jetzt liegen wir bei knapp unter 10 Minuten. Und das ist schon der längste Stau aktuell in Bayern. Euch eine gute und sichere Fahrt. Und der Blick noch rüber zu den aktuellsten Bayern-Blitzern. Ich habe einmal für euch in Regensburg in der Oberpfalz die Frankenstraße. Das hatte uns Matthias durchgegeben und Lena war so lieb und hat uns in Schwaben in Bopfingen die Bergstraße gemeldet. Für mehr 0800 4177 177. Kommt gut ans Ziel!
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3: Naja, und das passt ja perfekt zum Wochenende, oder? Heute ist der sogenannte Bier- und Pizzatag. Beste Kombination, oder? Findet ja auch Homer Simpson von den Simpsons. Also heute Abend Bier und Pizza zum Wochenendauftakt. Jetzt aber erstmal lieber mit einem Kaffee in den Tag starten. Und dazu Koffein für die Ohren. Jetzt mit 70ern, 80ern, 90ern von den Fine Young Cannibals. Good Thing auf Arabella.

So locker, lässig, groovig geht's rein in diesen Freitag Richtung Wochenende mit Cool and the Gang on Celebration. Ja, kaum ist er weg, kommt er auch schon wieder. Scheint ihm ja wirklich sehr gut zu gefallen in Bayern. Bryan Adams, der Kanadier, war ja Anfang der Woche in München und in Nürnberg. Und im nächsten Sommer gibt's dann sozusagen die Cabrio-Edition seiner Konzerte. Also irgendwie scheinen es die Künstler hier zu lieben, weil Simply Red haben ja das Gleiche gemacht. Die haben erst den Hallen gespielt und kommen jetzt auch nächstes Jahr wieder zu Open-Air-Konzerten. Aber wir bleiben erstmal jetzt bei Bryan Adams. Zwei Termine gibt's nächstes Jahr in Bayern, einmal in Rosenheim und in Deggendorf. Da spielt er einmal beim Sommerfestival am 8. Juli und dann in Deggendorf beim Donaufestival am 15. August. Und ab heute gibt's dafür die Tickets. Der offizielle Vorverkaufsstart ist heute. Also Vorfreude ist die schönste Freude und deshalb spiele ich ihn jetzt auch für euch. Bryan Adams, The Best of Me auf Arabella Bayern. Bayerns Musiksender. You got it!

Freitagmorgen auf Bayerns Musiksender The Cure. Boys Don't Cry. Schön, dass ihr mit dabei seid. Wir werfen mal einen kurzen Blick aufs Wetter. Im Süden viel Sonne, im Norden nach freundlichem Start nachmittags etwas wolkiger und in Franken kann es dann auch mal nass werden. Dazu gibt's vor allen Dingen im Norden einen lebhaften Wind und die Temperatur 9 bis 17 Grad. Tja, und wer nach dem Tanken im nächsten Jahr dann noch Kippen an der Tanke kaufen will, der bekommt nicht nur an der Zapfsäule einen Schlag, denn auch Rauchen wird teurer. Trotz Koalitionskrise, eins können Union und SPD noch, nämlich einzelne Reformen mit Steuererhöhungen planen. Das kriegen sie hin. Ab 27 werden die Zigaretten teurer. Eine Schachtel kostet dann 9,10 Euro. Und alles, was sonst noch wichtig ist für euren Start in den Freitag, das gibt's um halb von Sebastian Uhl im Arabella Bayern News Update. Und jetzt für euch Sniffin' the Tears mit Driver's Seat auf Bayerns Musiksender. Arabella Bayern. Schön, dass ihr dabei seid.

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16: Mit Sebastian Uhl, schönen guten Morgen. Wir schauen zuerst in die Oberpfalz. Nach der schockierenden Tat in der kleinen Gemeinde Berngau im Kreis Neumarkt hat die Polizei den mutmaßlichen Täter in der Nacht festgenommen. Der Sportschütze, ein 60-jähriger Deutscher, soll gestern Nachmittag zwei Mitarbeiter des Landratsamts erschossen haben, bei einer routinemäßigen Waffenkontrolle. Im Anschluss verschanzte er sich stundenlang in seinem Haus. Gegen 2.20 Uhr erfolgte der Zugriff. Das Motiv ist völlig unklar. Beim Autobauer Audi stehen weitere Sparmaßnahmen und möglicherweise auch Stellenstreichungen an. Die Ingolstädter haben die sogenannte Schlechtwetterklausel aktiviert. Damit sind Betriebsrat und Geschäftsführung dazu verpflichtet, die Vereinbarung von März 2025 neu zu verhandeln. Darin waren unter anderem betriebsbedingte Kündigungen bis 2033 ausgeschlossen worden. Und noch zum Sport. Die Bundesliga ist zurück nach der Länderspielpause und am Wochenende steht das bayerische Derby an. Der FC Augsburg empfängt morgen Nachmittag den FC Bayern München. Tabellarisch sogar ein Topspiel. Der FCA liegt aktuell auf Rang 4, die Bayern sind Zweiter. Immer gut informiert, mehr Nachrichten für Bayern und die Welt wieder um voll.
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17: Ja, heute ist unser Freistaat ein bisschen geteilt. Während ihr euch im Süden nach zähen Alpenwolken über viel Sonnenschein freuen könnt, gibt's im Norden nachmittags ein paar mehr Wolken. In Franken dann teilweise auch Regen. Der Wind pustet vor allen Dingen in Franken dann ordentlich um die Ohren. Und wir erreichen Topwerte nur noch von 9 bis 14 Grad in Nordbayern und bis 17 Grad gibt's weiter südlich. Der Arabella Bayern Wettertrend. Der Samstag startet auch erstmal grau und nass, aber nicht Kopf hängen lassen. Gegen Nachmittag trocknet es im Nordwesten wieder ab und die Sonne blinzelt besonders in Franken durch. Sonntag dann ein schönes Wechselspiel aus Sonne und Wolken und nur selten Schauer. Auch Montag zeigt sich nach Nebelauflösung sehr schön freundlich und trocken. Die Temperaturen nachts sehr frisch. 9 bis 2 Grad sind die Tiefstwerte und tagsüber gibt's weiterhin so 10 bis 17 Grad mit frischem Wind.
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17: Kurz nach 8:30, die wichtigsten Verkehrshinweise aktuell für euch in Bayern. Das Gute ist, heute Morgen hält sich's wirklich super in Grenzen. Es gibt so ein paar kleine Wehwehchen, so rund um 5 Minuten, aber keine größeren Staus. Kommt gut und sicher ans Ziel. Blicken wir noch kurz rüber zu den aktuellsten Bayernblitzern. Vielen Dank Zoe fürs Melden in Mitterskirchen in Niederbayern, die Holzhammer Straße. Und außerdem wird noch fotografiert in Regensburg in der Frankenstraße in der Oberpfalz. Vielen Dank nochmal Matthias fürs Durchgeben. Wenn ihr noch was habt, sagt gerne Bescheid. 0800 4177 177. Kommt gut ans Ziel.
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17: Ja, und an der Stelle mal einen ganz lieben Gruß raus an alle, die eben kein ganz normales Wochenende haben mit Samstag, Sonntag frei, sondern zum Beispiel im Einzelhandel, die morgen noch mal ran müssen, oder in der Gastronomie, bei den Pflegekräften, im Krankenhaus und natürlich bei so vielen anderen Jobs. Ihr seid unsere Wochenendhelden. Danke, dass ihr ranklotzt, während die anderen Wochenende machen. Und für euch 70er, 80er, 90er in dieser halben Stunde mit LaBelle, Lady Marmalade, außerdem Arrow Smith mit dabei und wir starten mit der Queen of Pop. Einer meiner Lieblingssongs von ihr aus den 80ern. Hier ist Madonna und Open Your Heart auf Arabella.

0: Robert Palmer, Johnny and Mary. So geht's rein in den Freitag hier auf Arabella Bayern, Bayerns Musiksender. Ja, und morgen Bayern Derby angesagt, ne? Augsburg gegen den FC Bayern in Augsburg. Der vierte gegen den zweiten in der aktuellen Tabelle. Und Sonntag dann, ja, egal wie das Spiel ausgeht, eine große Ehre für Bayern-Trainer Kompany. Er wird nämlich beim Bayerischen Sportpreis persönlich von Markus Söder ausgezeichnet. Nicht nur wegen der sportlichen Verdienste, sondern auch wegen seiner engagierten Antirassismus-Rede, die er gehalten hat. Also volles Wochenende beim Bayern-Coach. Hoffe, bei euch wird's ein bisschen entspannter.
1: Hi, ich bin die Darlene. Ich freue mich voll aufs Wochenende, weil ich da in die Karaoke-Bar gehe mit ein paar Freunden. Und damit ganz liebe Grüße ins Studio. Ciao, ciao.
2: Hallo Carsten, hier ist die Kathi. Ich freue mich schon total aufs Wochenende. Ich werde mit meinen besten Freundinnen zum Tegernsee fahren. Liebe Grüße.
0: Na, das klingt doch alles wunderbar. Euch ein schönes Wochenende. Und bei uns wird's jetzt rockig mit Aerosmith und Crazy auf Arabella Bayern.

Roti Special, don't be so shy, hier auf Arabella Bayern. Kurzer Blick aufs Wetter, heute im Norden, erst am Nachmittag etwas nass und auch ein lebhafter Wind dazu. Bis dahin bleibt's noch recht freundlich. Im Süden, nach ein bisschen Bewölkung an den Alpen, überwiegend sonnig den ganzen Tag über und wohl auch trocken. Das Ganze bei 9 bis 17 Grad. Es wird also insgesamt etwas kühler, das merken wir auch. Die Nächte sind jetzt nur noch ganz, ganz frisch zwischen 9 und 2 Grad. Das sind die Tiefstwerte. Und der Hammer ist, die Schneefallgrenze geht auch schon runter am Wochenende, so auf 1500 bis 1700 Meter. Naja, und jetzt muss ich so ein bisschen lachen, weil bei ihm hier aus München, aus der Landeshauptstadt, ist die Schneefallgrenze schon bis ins Tal runtergegangen. So ein Typ, ey. Ein 26-Jähriger hat aus seinem Kinderzimmer einen weltweiten Drogenhandel betrieben. Und jetzt kommt's, er hat seine Gewinne ganz ordentlich beim Finanzamt angegeben. Das hat er gemacht, um sein erwartendes Strafmaß zu reduzieren. Das ist doch unfassbar, oder? Das musst du dir mal vorstellen. Erstmal schön aus dem Kinderzimmer Drogenhandel und dann die Gewinne beim Finanzamt angeben. Also ich weiß nicht, wie die geguckt haben. Das erleben die sicherlich auch nicht jeden Tag, die Finanzbeamten. Und alles, was sonst noch wichtig ist für euren Freitag, das gibt es gleich um 9 in den Arabella Bayern Nachrichten mit Julia Wasilkow. Bis dahin spiele ich euch La Belle und Lady Marmalade auf Bayerns Musiksender Arabella.

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15: Ich bin Julia Wasilkow. Guten Morgen. Für viele ist er mittlerweile unbezahlbar geworden. Der Führerschein. Das will die Bundesregierung ändern. Mit einer Reform soll der Führerschein günstiger werden. Diana Kramer.
16: Im bundesweiten Schnitt kostet der Führerschein aktuell rund 3.400 Euro, teilweise aber auch deutlich mehr. Hier soll die Reform gegensteuern. Mit mehr digitalem Unterricht und weniger Sonderfahrten über Land und nachts zum Beispiel und weniger Papierkram. Stand jetzt sollen die neuen Regeln im neuen Jahr in Kraft treten. Bundestag und Bundesrat müssen noch zustimmen.
15: In Berngau in der Oberpfalz hat ein Mann zwei Mitarbeiter des Landratsamts

0: Organisationen und rund 80 Organisationen. Auch US-Präsident Trump ist unter den Nominierten. Dass er geehrt wird, ist aber unwahrscheinlich. Altkanzler Gerhard Schröder sorgt mit einem Besuch bei Russlands Präsident Putin erneut für Kritik. Schröder war wegen eines neuen Aufsichtsratsposten bei einer russischen Supermarktkette in Moskau und hat dann Putins 74. Geburtstag mitgefeiert. Grüne und FDP kritisieren den Besuch scharf, weil Russland weiter Krieg gegen die Ukraine führt.
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2: Ja, auf geht's Richtung Wochenende und während es der Süden heute richtig gut hat und mit reichlich Sonne verwöhnt wird, nur an den Alpen hängen mal morgens noch ein paar Wolken, bekommt der Norden ab nachmittags ein paar Regenschauer ab. Dazu weht auch im fränkischen Raum ein recht spürbarer Herbstwind und das bei frischen Temperaturen. 9 bis maximal 17 Grad gibt's heute. Der Arabella-Bahn-Wettertrend morgen zieht von Nordwesten ein Regengebiet durch, aber ab dem Nachmittag reißt es im fränkischen Raum wieder auf und die Sonne zeigt sich. Der Sonntag belohnt euch mit einem freundlichen Sonne-Wolken-Mix und kaum Schauern. Und auch der Montag verläuft nach Nebelauflösung dann wieder trocken mit sonnigen Phasen. Am Wochenende über, da gibt's den ganzen Tag immer einen lebhaften Wind dazu. 10 bis 17 Grad, weiterhin die Topwerte, nachts die Tiefstwerte 9 bis 2 Grad.
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2: Was für ein toller Freitagmorgen auf den Straßen. Die wichtigsten Verkehrshinweise immer an dieser Stelle. Und jetzt um kurz nach 9 überall freie Fahrt. Nur hier und da mal ein kleines Wehwehchen mit 5 Minuten Wartezeit, aber gar nicht der Rede wert. Schneller Blick noch zu den aktuellsten Bayernblitzern. Michaela, vielen Dank für deinen Blitzer in Straubing in Niederbayern. Die St. Elisabethstraße, da wird zum einen fotografiert. Und dann habe ich für euch noch in Hurlach in Schwaben die Bahnhofstraße von Ralf. Für mehr Staus und Blitzer gerne melden unter 0800 4177 177. Dankeschön und gute Fahrt.
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2: Ja, und heute an diesem Freitag wird übrigens der oder die Preisträgerin vom Friedensnobelpreis bekannt gegeben. Kleiner Spoiler. Donald Trump wird's auch in diesem Jahr nicht werden. Das wäre ja ein bisschen schwer zu erklären, ne? Aber wenn Infantino jetzt doch weiter bei der FIFA an der Macht bleibt, dann kann er ihm ja vielleicht noch einen weiteren FIFA-Friedenspreis basteln, oder? Hat er ja was zu tun dann. Euch auf jeden Fall einen guten Start in den Tag mit 70ern, 80ern, 90ern. Und rein geht's in die Stunde mit den Eurythmics und When Tomorrow Comes auf Arabella.

0: Paul McCartney und Hope of Deliverance hier auf Arabella Bayern. 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
0: Na, und das war diese Woche ja auch wirklich knackig. Die Redaktion hat wirklich alles gegeben, um möglichst kurze Schnipsel hier abzuliefern. Zum Beispiel haben wir den hier gehört. Oder auch den hier. Und daraus solltet ihr den gesuchten Wochensong erkennen. Und ich bin jedes Mal wieder fasziniert, wie viele das dann doch schaffen. Und unter anderem hat es auch geschafft Sabine. Guten Morgen.
2: Guten Morgen.
0: Du hast aus Burgtann bei uns mitgemacht, hast eine Nachricht reingeschickt mit deinem Tipp fürs Hitpuzzle diese Woche.
2: Richtig.
0: So, und was glaubst du, was wir da gesucht haben? Mit diesem wirklich sehr, sehr kurzen Ausschnitt, muss ich sagen, in dieser Woche.
2: Ja, war nicht einfach, aber ich würde sagen, das sind die Spice Girls mit Wannabe.
0: Die Spice Girls mit Wannabe. Hast du da auch irgendwie noch Party-Erinnerungen an diese Zeit?
2: Auf alle Fälle. Es war voll meine Musikzeit. Voll mitgegrillt, voll mitgetanzt.
0: Ja, jeder konnte jedes Wort mitsingen und mittanzen und so, ne?
2: Ja.
0: Absolut. So, da will ich es auch gar nicht so spannend machen, denn deine Antwort Wannabe von den Spice Girls ist richtig und somit herzlichen Glückwunsch.
2: Vielen lieben Dank.
0: Du bekommst ein DAB Plus Radio im Arabella Bayern Design. Das macht sich auf den Weg zu dir nach Burgtann.
2: Dankeschön.
0: Sehr gerne. Dann sehr viel Spaß damit und ein schönes Wochenende.
2: Dankeschön dir auch.
0: Vielen Dankeschön. Dank. So, und jetzt lassen wir genau diese Partyzeit nochmal aufleben. Hier sind sie in voller Länge, nicht in Schnipsellänge. Die Spice Girls mit Wannabe auf Arabella Bayern. Und Montag dann ein neues Hitpuzzle.

70er, 80er, 90er, am Freitag hier auf Arabella Bayern. Und es ist ein zweigeteilter Freitag. Viel Sonne im Süden, wolkiger wird es in Franken mit gebietsweisem Regen und spürbarem Wind. Dazu 9 bis 17 Grad. So, und jetzt anschnallen. 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Ja, und alles, was heute wichtig ist an diesem Freitag, das gibt's um halb von Sebastian Uhl im Arabella Bayern News Update. So, und jetzt Bühne frei für Elton John und Kiki D. Don't go breaking my heart. Euer Freitagmorgen hier Richtung Wochenende auf Bayerns Musiksender. Mhm.

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13: Mit Sebastian Uhl, schönen guten Morgen. Er wirkt, wenn auch nicht zu 100%. Seit einer Woche gilt der Tankrabatt und die erste Bilanz fällt gemischt aus. Von den rund 17 Cent Steuersenkung pro Liter kommen bei Diesel im Schnitt über 16, bei Super aber nur rund 13 Cent an den Zapfsäulen an, meldet der ADAC. Die Hauptkritik bleibt, vor allem Gutverdiener würden profitieren. Das Münchner Verwaltungsgericht hat Mindestpreise für Mietwagendienste wie Uber in der bayerischen Landeshauptstadt gekippt. Das Gericht entschied, dass die Unternehmen sich vorläufig nicht an die Mindestpreise halten müssen, die die Stadt festgelegt hat. Demnach müssen sich die Preise am Taxitarif orientieren. Und nach wie vor keine Spur vom Puma aus dem oberbayerischen Landkreis Erding. Dafür umso mehr Fake News. Die Polizei warnt jetzt vor gefälschten Puma-Bildern im Netz, die falsche Hinweise liefern und die Ermittlungen behindern. Nachdem ein Jäger am Dienstagabend eine potenzielle Raubkatze aufgenommen hatte, wird intensiv nach dem Tier gesucht, bisher ohne Erfolg. Immer gut informiert, mehr Nachrichten für Bayern und die Welt wieder um voll.
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14: Ja, endlich Freitag und wir starten Richtung Wochenende im Norden noch etwas freundlicher, bevor ab Nachmittag dann dunklere Wolken über Franken ziehen und etwas Regen bringen. Der Süden hat da ein bisschen mehr Glück. Hier lacht nämlich nach den Alpenwolken meist die Sonne und es bleibt bis zum Abend trocken. Dazu aber ein frischer Wind und die Topwerte 9 bis 17 Grad. Der Arabella Bayern Wettertrend. Auch am Samstag gibt es gebietsweise Regen. Von Nordwesten her aber lockert es dann am Nachmittag auf. Und die besten Sonnenchancen gibt's dann in Franken. Sonntag ein schöner Herbstmix aus Sonne und Wolken und nur wirklich einzelnen Schauern. Montag dann nach Nebelauflösung teils sonnig und meist trocken. Am Wochenende weiterhin windig und die Nächte bleiben kalt bei 9 bis 2 Grad. Das sind die Tiefstwerte. Ja, und tagsüber pendeln wir uns so ein bei 10 bis 17 Grad.
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14: Von Montag bis Donnerstag waren die Straßen immer richtig voll mit super langen Staus und vielen Wartezeiten. Heute am Freitag, wenn es Richtung Wochenende geht, da zeigt sich der Staugott doch sehr versöhnlich. Es gibt nur hier und da mal vielleicht ein paar Minuten Wartezeit, bis zu maximal 5 Minuten, ansonsten nichts Größeres. Euch eine gute und sichere Fahrt am Freitagvormittag. Und jetzt noch der Blick auf die aktuellsten Bayern-Blitzer. Vielen Dank fürs fleißige Melden nochmal an euch. Wir haben einmal in Spatzenhausen in Oberbayern die Seestraße, das hatte uns erwärmt. durchgegeben. Und dann sind wir außerdem noch in Schwaben, in Hurlach, die Bahnhofstraße hier von Ralf. Für mehr immer gerne durchklingeln 0800 4177 177. Gute Fahrt!
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ZZ Top, Sharp Dressed Man auf Bayerns Musiksender Arabella Bayern. Tja, und wer am Wochenende bei uns unterwegs ist, der sollte hier und da ein bisschen mehr Zeit einplanen. Aber für zwei echte Jahreshighlights nehmen wir gern mal ein paar Umleitungen in Kauf. In Mittelfranken steigt nämlich die legendäre Fürther Michaeliskirchweih, die Königin der fränkischen Kirchweihen und die größte Straßenkirchweih Deutschlands. Mitten in der Innenstadt gibt's Karussells, Entenbraten, Riesenrad. Deshalb ist die City rund um das Rathaus komplett dicht. Und in unserer Landeshauptstadt in München wird's sportlich. Beim München-Marathon laufen nämlich Tausende quer durch die Stadt, vorbei am Englischen Garten und Siegestor bis zum Zieleinlauf ins Olympiastadion. Und an beiden Orten natürlich ordentlich Straßensperrungen. Am besten auf die Öffis umsteigen und dann mitfeiern und mit anfeuern. Und das waren jetzt nur zwei von so vielen tollen Freizeitmöglichkeiten am Wochenende. Für mehr, check gerne arabella-bayern.de oder unsere kostenlose App. Da gibt's den extra großen Veranstaltungskalender. Und jetzt für euch die Lighthouse Family mit High. Am Freitag hier auf Bayerns Musiksender Arabella Bayern.

Kind, lern was Anständiges, haben seine Eltern wahrscheinlich damals gesagt. Joe Cocker hat eigentlich erstmal Gasinstallateur gelernt und dann Gott sei Dank die Kurve zur Musik bekommen, sonst hätten wir solche Legendensongs gar nicht gehört. You can leave your hat on hier auf Arabella Bayern. Und jetzt gleich ab 10 für euch die Frau, die euch gut Richtung Wochenende bringt, meine liebe Kollegin Cora Weidner. Und ich habe es wieder getan, ich habe mal ein bisschen reingeschaut bei ihr und großartig, was sie für euch bereithält. Tears for Fears in der nächsten Stunde mit dabei. Die 90er mit den Fugees. Außerdem richtig cooler Sound von David Bowie. This is not America. Darauf könnt ihr euch freuen, noch viel, viel mehr. 70er, 80er, 90er. Zum Start Richtung Wochenende jetzt mit Cora und ich schicke euch jetzt an diesem Freitagmorgen noch Eric Clapton mit Promises durchs DAB Plus Radio. Euch ein schönes Wochenende mit Arabella Bayern. 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
13: Ich bin Julia Wasilkow. Immer mehr junge Menschen haben keinen Schulabschluss. Laut Statistischem Bundesamt beendeten im Schuljahr 2024/25 knapp 65.000 Jungen und Mädchen ihre Ausbildung ohne Zeugnis. 10 Jahre zuvor waren es rund 45.000 gewesen. Gestiegen ist auch der Anteil der Schulabbrecher. Mit einer Reform will die Bundesregierung den Führerschein günstiger machen. Doch wie viel können Fahrschüler künftig tatsächlich sparen? Bundesverkehrsminister Bilger hat jetzt zum ersten Mal konkrete Zahlen genannt. Es sollen mehrere hundert Euro, im besten Fall sogar bis zu 1.000 Euro sein, sagte Bilger der Welt. Nach den tödlichen Schüssen gestern bei einer Waffenkontrolle in Berngau in der Oberpfalz sitzt der Schock tief. Der Verdächtige wurde festgenommen, doch viele Fragen sind noch offen. Helen Martin.
14: Was war das Motiv des 60-Jährigen? Was sind die weiteren Hintergründe? All das noch unklar. Heute will die Polizei weitere Details bekannt geben. Eine Mitarbeiterin und ein Mitarbeiter des Landratsamts Neumarkt in der Oberpfalz wollten gestern eine routinemäßige Waffenkontrolle bei dem mutmaßlichen Täter durchführen. Der eröffnete plötzlich das Feuer. Der 54-jährige Mann und seine 45 Jahre alte Kollegin sterben.
13: Linke, Grüne und SPD wollen am Vormittag ihre Sondierungsgespräche für eine neue Berliner Landesregierung fortsetzen. Heute soll unter anderem über

0: paar Wolken vom Nordwesten her zieht's zu. In Franken regnet's ab der zweiten Tageshälfte. Bis zum Abend erreicht auch der Regen die Donau dann. Im Norden weht dazu ein frischer, böiger Wind. Die Höchstwerte liegen zwischen 10 und 17 Grad. Der Samstagmorgen, der wird verbreitet nass und ungemütlich. Erst ab dem Nachmittag lockert's ein wenig von Unterfranken her auf. Im Süden bleibt's aber länger nass, bei 11 bis 16 Grad. Ja, und am Sonntag dann ein Wechsel aus Sonne, Wolken und einzelnen Schauern bei maximal 16 Grad auch.
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2: Schönen Vormittag, Ingmar hier aus der Arabella Bayern Verkehrszentrale mit den wichtigsten Verkehrshinweisen aktuell für euch in Bayern. Auf der A71 Suhl Richtung Schweinfurt zwischen Bad Neustadt an der Saale und Münnerstadt gab es einen Unfall. Hier ist die Richtungsfahrbahn aktuell blockiert. Achtung dann auf der A92 München Richtung Deggendorf zwischen Freising Mitte und Freising Ost. Ein defekter PKW auf dem linken Fahrstreifen, das Ganze im Baustellenbereich. Dann schauen wir noch auf die A99 und zwar Richtung München Süd. Zwischen dem Kreuz Nord und Aschheim-Ismaning, da ist ein Metallgitter auf der Fahrbahn und zwar in der Überleitung. Deswegen hier aufpassen. Ich wünsche euch eine gute Fahrt und alle Staus gibt's auch immer in unserer kostenlosen Arabella Bayern App.
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0: Eigentlich lädt die Wettervorhersage ja echt zum Daheimbleiben am Wochenende ein. Falls ihr aber doch was unternehmen wollt, dann habe ich natürlich die besten Veranstaltungstipps in ganz Bayern für euch. Gleich nach 3 Songs auf Bayerns Musiksender. Und einer davon ist von Tears for Fears. Das ist Schaut um kurz nach 10. Schaut.

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1: Das ist Herbst zum Anschauen, Anhören und vor allem zum Aufessen. Morgen und am Sonntag wird der Marktplatz in Schweinfurt in Unterfranken zum Erntedankmarkt. Mit frischen Produkten der Händler, handgemachtem Kunsthandwerk und fränkischen Schmankerln von Steckerlfisch oder Zwiebelblutz bis zu Federweißer und Waffeln am Stiel. Dazu eine Oldtimer-Ausstellung und fränkische Trachtentänze. Geöffnet an beiden Tagen von 10 bis 18 Uhr und am Sonntag ist dann auch noch verkaufsoffen. Und auch in Donauwörth in Schwaben ist Herbstmarkt am Wochenende. Die Marktstände, die ziehen sich von der Spitalstraße über die Altstadtinsel Ried bis in die Bahnhofstraße. Zwischen den Ständen sorgen die Wirte für eine Genussmeile und auch hier am Sonntag verkaufsoffen. Die Geschäfte haben dann von 13 bis 18 Uhr geöffnet. Noch mehr Tipps immer in unserem XXL-Veranstaltungskalender auf arabella-bayern.de oder auch in unserer kostenlosen App. Und jetzt wuppen wir noch diesen Freitag zusammen. The Clash bringt uns dadurch mit einer Frage, die sich wahrscheinlich viele heute im Büro stellen. Should I stay or should I go?

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14: Man weiß heute wettertechnisch echt überhaupt nicht, was man anziehen soll. Dicke Jacke oder doch die Sonnenbrille. Südlich der Donau habt ihr jetzt zum Glück noch mit Sonne zu rechnen. Franken zieht sich ab der zweiten Tageshälfte aber zu und es wird nass. Bis zum Abend wandert der Regen dann zur Donau. Nachts bis an die Alpen und im Norden weht auch ein ordentlicher Wind mit sehr starken Böen. Maximal heute 10 bis 17 Grad. Der Arabella Bayern Wettertrend. Morgen startet ziemlich grau und nass. Erst später geht's von Franken bis zur Donau. Erste kleine Wolkenlücken bei 11 bis 16 Grad. Und am Sonntag dann typisches Schauerwetter, Sonne, Quellwolken, Wind und oben ab 1800 Metern sogar ein bisschen Schnee.
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15: Schönen Vormittag, Ingmar hier aus der Arabella Bayern Verkehrszentrale. Hier sind die wichtigsten Verkehrshinweise aktuell für euch in Bayern. Auf der A7 Füssen Richtung Ulm in Höhe Dettingen an der Iller gab es einen Unfall. Achtung, hier sind Personen auf der Fahrbahn und auch Gegenstände, deswegen hier aufpassen. Weiter dann auf die A9 Nürnberg Richtung Halle zwischen Weidensees und Pegnitz. Da ist ein defekter LKW. Achtung, es sind auch Reifenteile auf der Fahrbahn. Und dann schauen wir noch auf die A96 Lindau Richtung München. Da gab es einen Unfall zwischen München-Freiham Süd und Gräfelfingen und zwar im Baustellenbereich. Hier ist aktuell der Standstreifen blockiert. Ich wünsche euch eine gute Fahrt und alle aktuellen Staus gibt's auch immer in unserer kostenlosen Arabella Bayern App.
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Bis zum allerletzten Ton. Das ist Fusion mit Shine on Your Hand auf Arabella Bayern. Voller Körpereinsatz für das perfekte Musikvideo. Genau das hat Mitch Ure beim nächsten Song hier geliefert. Er wollte beim Dreh nämlich unbedingt selbst Regie führen und gleichzeitig auch die Hauptrolle spielen. Sah am Set wohl zum Schießen aus. Erst vor der Kamera auf ultra dramatisch machen und in derselben Sekunde wie so ein Verrückter mit wehendem Trenchcoat hinter die Kamera flitzen, um Anweisungen zu brüllen. Seine Bandkollegen haben scheinbar Tränen gelacht. Gelohnt hat sich der Stress trotzdem. Er ist ein absolutes Kultbrett der 80er. Ultravox mit Dancing with Tears in My Eyes.

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13: Ich bin Julia Wasilkow. Kreml-Chef Putin feiert Geburtstag und der Altkanzler feiert mit. Auf Gerhard Schröder prasselt nach dem Besuch in Russland heftige Kritik ein. Die Grünen-Politikerin Göring Eckardt schrieb bei X: Eine Schande für Deutschland, ein Verrat an Europa. Deutliche Worte fand auch Marie-Agnes Strack-Zimmermann. Die Vorsitzende des Verteidigungsausschusses des Europaparlaments schrieb: Gerhard Schröder, Deutschlands frechster Rentner. Am Tag nach dem Tod zweier Landratsamtmitarbeiter herrscht in Berngau in der Oberpfalz tiefe Betroffenheit. Wegen der Ereignisse bleibt das Landratsamt heute für den Besucherverkehr geschlossen. Der Mann und die Frau waren gestern bei einer routinemäßigen Waffenkontrolle getötet worden. Den mutmaßlichen Täter konnte die Polizei nach langem Großeinsatz in dem Haus, in dem er sich verschanzt hatte, festnehmen. Für viele ist er mittlerweile unbezahlbar geworden. Der Führerschein, das will die Bundesregierung ändern. Mit einer Reform soll der Führerschein günstiger werden. Diana Kramer.
14: Im bundesweiten Schnitt kostet der Führerschein aktuell rund 3.400 Euro, teilweise aber auch deutlich mehr. Hier soll die Reform gegensteuern. Mit mehr digitalem Unterricht und weniger Sonderfahrten über Land und nachts zum Beispiel

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1: Typischer Fall heute von, es kommt echt ganz drauf an, wo ihr in Bayern unterwegs seid. Im Süden haben wir nach dem Nebel noch nette sonnige Stunden. In Franken trübt es sich dagegen in der zweiten Tageshälfte ein. Es fängt an zu regnen und bis heute Abend ist auch die Donau dann dran. Dazu pustet im Norden ein kräftiger Wind. Die Temperaturen liegen zwischen frischen 10 und 17 Grad. Wie schaut's am Wochenende aus? Morgen am besten Couch-Entspannung einplanen. Es regnet erstmal fast überall bei 11 bis 16 Grad in Bayern. Erst am Nachmittag lässt der Regen dann in Unterfranken nach. Der Sonntag, der bleibt unbeständig mit Wolkenschauern und ein paar Sonnenstrahlen, auch hier bei maximal 16 Grad.
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2: Schönen Vormittag, Ingmar hier aus der Arabella Bayern Verkehrszentrale. Hier sind die wichtigsten Verkehrshinweise aktuell für euch in Bayern. Ja, es staut sich auf der A8 Salzburg Richtung München zwischen Achenmühle und Rosenheim und zwar über 3 Kilometer, Zeitverlust hier bei 20 Minuten. Dann auf der A71 Suhl Richtung Schweinfurt zwischen Bad Neustadt an der Saale und Münnerstadt immer noch die Richtungsfahrbahn gesperrt. Hier gab es einen Unfall im Baustellenbereich heute Morgen. Und dann schauen wir noch auf die A93 Regensburg Richtung Weiden. Zwischen Luhe-Wildenau und Weiden-Süd ein defekter LKW. Hier ist deswegen der rechte Fahrstreifen blockiert. Ich wünsche euch eine gute Fahrt und alle Staus findet ihr auch immer in unserer kostenlosen Arabella Bayern App.
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1: Gestern war eine Freundin zu mir, ganz ehrlich, ich feiere dieses Wetter gerade komplett. Endlich mal mit absolut null schlechtem Gewissen das komplette Wochenende auf der Couch vor der Glotze versacken. Und sie hat recht, der Wetterbericht, der liefert euch dafür die perfekte Ausrede. Den letzten Arbeitstag, den kriegen wir zusammen rum auf Bayerns Musiksender mit den Pet Shop Boys und Heart.

Das nenne ich mal das perfekte Ventil, um den gesamten Alltagsstress der Woche loszuwerden. Aus voller Kehle über die bayerischen Berge jodeln. Genau das könnt ihr übermorgen am Sonntag oben am Tegernsee in Oberbayern machen. Die Wallbergbahn, die lädt um 11 Uhr zum großen gemeinsamen Jodeln am berühmten Wallbergkirchel ein. Echte Jodelprofis, die zeigen euch, wie es geht. Egal, ob ihr schon die halbe Alm zusammenschreien könnt oder es einfach zum allerersten Mal ausprobieren wollt. Kostet nichts extra, ihr müsst euch nicht anmelden. Einfach mit der Bahn hochgondeln, 10 Minuten zum Kirchel spazieren und mitjodeln. Ich überlege ernsthaft, ob ich da selbst hingehe. Wenn ja, treffen wir uns dort. Und zusammen kriegen wir jetzt noch den hoffentlich letzten Arbeitstag der Woche rum. Und zwar zusammen mit Billy Joel, Don't Ask Me Why auf Arabella Bayern.

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14: Kurzer Tipp für heute, schmeißt euch den Regenschirm sicherheitshalber ins Auto oder in die Tasche. Schaden tut's definitiv nicht. Vor allem in Franken, da zieht es nämlich gerade zu und ab der zweiten Tageshälfte regnet es auch ordentlich. Bis zum Abend kommt der Regen an die Donau, in der Nacht an die Alpen. Südlich der Donau scheint jetzt in der ersten Tageshälfte dann noch schön die Sonne. Die Höchstwerte liegen heute aber bei frischen 10 bis 17 Grad. Und es bleibt herbstlich zum Wochenende. Morgen am Samstag wird's verbreitet nass und windig bei 11 bis 16 Grad. Im Süden kann's auch mal kurz gewittern. Sonntag dann ein Mix aus Sonne, dicken Wolken und ein paar Schauern.
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15: Schönen Vormittag, Ingmar hier aus der Arabella Bayern Verkehrszentrale. Hier sind die wichtigsten Verkehrshinweise aktuell für euch in Bayern. Auf der A3 Passau Richtung Nürnberg zwischen Metten und Schwarzach hat es einen Unfall gegeben. Achtung hier, aufpassen. Dann auf der A7 Füssen Richtung Ulm zwischen dem Kreuz Memmingen und Altenstadt an der Iller der längste Stau in Bayern aktuell. 8 Kilometer sind's bei einem Zeitverlust von einer Dreiviertelstunde. Und dann schauen wir noch auf die A92 und zwar Richtung Deggendorf. Dreieck Flughafen München auf der Überleitung zur Zentralallee Richtung Flughafen. Da gab's einen Unfall mit mehreren Fahrzeugen. Achtung, hier ist der Standstreifen blockiert.
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Oh, Flashback in die 90er, Natalie Imbruglia mit Horn um 11:45 auf Arabella Bayern. Kopfhörer auf, Walkman an und volle Kanne Bruce Springsteen auf die Ohren. Genau so ist Aztec-Kamera-Chef Roddy damals durch die Straßen gelaufen, als er diesen Hit geschrieben hat. Er war Mitte der 80er nämlich dermaßen im Springsteen-Fieber, dass er unbedingt seinen eigenen perfekten Bruce Springsteen-Popsong basteln wollte. So eine richtige Mitsingnummer wie Hungry Heart zum Beispiel. Rausgekommen ist dieser schottische Gute-Laune-Song, der bis heute auf jeder Frühlings-, Sommer-, Herbst- und Winter-Playlist laufen muss. Also eigentlich immer. Hier sind Aztec Camera mit Somewhere in My Heart.

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2: Ich bin Julia Wasilkow. Seit Jahrzehnten setzt sie sich für Menschenrechte ein. Das ist jetzt mit dem Friedensnobelpreis honoriert worden. Bekommen hat ihn die südafrikanische Menschenrechtlerin Nawatim Pillay. Sie ist 85 Jahre alt, war 6 Jahre lang UN-Hochkommissarin für Menschenrechte und zuvor Richterin am Internationalen Strafgerichtshof in Den Haag. Zuletzt leitete sie eine UN-Kommission, die Menschenrechtsverletzungen im Gazastreifen und in Israel untersuchte. Gestern sind bei einer routinemäßigen Waffenkontrolle in Berngau im Landkreis Neumarkt in der Oberpfalz 2 Behördenmitarbeiter erschossen worden. Laut Bayerns Innenminister Herrmann ist das Motiv des Mannes nach wie vor unklar.
3: Denn das alles ist, nachdem es eine unangekündigte Kontrolle war, ja nicht anzunehmen, dass er darauf in irgendeiner Weise vorbereitet war. Warum das so eskaliert ist, wir wissen das alles zum gegenwärtigen Zeitpunkt nicht.
2: Der 60-Jährige sei zuvor nicht polizeibekannt gewesen, so Herrmann weiter. Der Mann wurde gestern nach einem stundenlangen Einsatz festgenommen. Kreml-Chef Putin feiert Geburtstag und der Altkanzler feiert mit. Auf Gerhard Schröder prasselt nach dem Besuch in Russland heftige Kritik ein. Die Grünen-Politikerin Göring Eckardt schrieb bei X: Eine Schande für Deutschland, ein Verrat an Europa. Deutliche Worte fand auch Marie-Agnes Strack-Zimmermann. Die Vorsitzende des Verteidigungsausschusses des Europaparlaments schrieb: Gerhard Schröder, Deutschlands frechster Rentner. Beamte der US-Einwanderungsbehörde ICE haben bei einem Einsatz wieder einen Menschen angeschossen. Der Vorfall ist nach Behördenangaben gestern im New Yorker Stadtteil Bronx passiert. Dort war der Mann aus der Dominikanischen Republik in einem Auto unterwegs mit einem 5-jährigen Kind auf der Rückbank. Nach den Schüssen protestierten Anwohnerinnen und Anwohner gegen den Einsatz.
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4: Wenn ihr heute noch raus wollt und im Süden seid, macht's am besten gleich. Die Sonne hält nämlich leider nicht ewig heute. Südlich der Donau ist es nach dem Nebel noch richtig schön sonnig. An den Bergen hängen aber so ein paar Wolken. Vom Nordwesten her zieht's zu. In Franken regnet's ab der zweiten Tageshälfte. Bis zum Abend erreicht auch der

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1: Schönen Vormittag, Ingmar hier aus der Arabella Bayern Verkehrszentrale. Hier sind die wichtigsten Verkehrshinweise aktuell für euch in Bayern. Auf der A3 Passau Richtung Nürnberg zwischen Metten und Schwarzacht hat es einen Unfall gegeben, deswegen hier aufpassen. Dann ein Stau auf der A8 Salzburg Richtung München zwischen Fraßdorf und Rosenheim. 4 Kilometer Stau, Zeitverlust bei einer halben Stunde. Und dann schauen wir noch auf die A93 Regensburg Richtung Weiden zwischen Luhe-Wildenau und Weiden Süd. Ein defekter LKW auf dem rechten Fahrstreifen und dem Standstreifen. Die sind deswegen beide blockiert. Ich wünsche euch eine gute Fahrt und alle Staus findet ihr auch immer in unserer kostenlosen Arabella Bayern App.
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2: Jeder dritte Neuwagen weltweit ist weiß. Nummer 1 auf der gesamten Welt, sagt jetzt eine neue Studie. Schaut ja schick aus, gell? Aber warum das so viele Leute feiern, check ich ehrlicherweise nicht. Da bist du doch einfach nur am Putzen, oder? Ich wünsche euch eine gute Fahrt, egal wo es gerade hingeht. Und zwar zusammen mit Foreigner hier auf Bayerns Musiksender.

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1: Viertel nach 12 auf Arabella Bayern. Und an einem Freitagmittag heißt das vor allem eins: der Wochenend-Countdown, der läuft. In ganz vielen Betrieben in Bayern fällt heute nämlich schon um 1 oder 2 der Hammer. Und genau da zählt der Michi aus Traunstein in Oberbayern mit seinen Kollegen in der Schreinerei auch dazu. Der Freitagstradition nach wird in der Werkstatt gerade schon das Werkzeug sortiert. Die Hobelbank wird abgekehrt, die letzten Sägespäne zusammengefegt. Jetzt noch die letzte Holzlieferung auf die Ladeflächen wuchten. Und dann rollt das Werkstatttor auch zu und das Wochenende kann kommen. Michi, der geht raus an dich und die ganze Truppe nach Traunstein. Lasst bald den Hammer fallen. Hier ist euer Halbzeithit von Depeche Mode mit Personal Jesus. 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
13: Man weiß heute wettertechnisch echt überhaupt nicht, was man anziehen soll. Dicke Jacke oder doch die Sonnenbrille. Südlich der Donau habt ihr jetzt zum Glück noch mit Sonne zu rechnen. Franken zieht sich ab der zweiten Tageshälfte aber zu und es wird nass. Bis zum Abend wandert der Regen dann zur Donau, nachts bis an die Alpen und im Norden weht auch ein ordentlicher Wind mit sehr starken Böen. Maximal heute 10 bis 17 Grad. Der Arabella Bayern Wettertrend. Morgen startet ziemlich grau und nass. Erst später geht's von Franken bis zur Donau. Erste kleine Wolkenlücken bei 11 bis 16 Grad. Und am Sonntag dann typisches Schauerwetter, Sonne, Quellwolken, Wind und oben ab 1800 Metern sogar ein bisschen Schnee.
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14: Schönen Mittag, Ingmar hier aus der Arabella Bayern Verkehrszentrale. Hier sind die wichtigsten Verkehrshinweise aktuell für euch in Bayern. Auf der A7 Füssen Richtung Ulm zwischen Bergheim und dem Dreieck Hittistetten 15 Kilometer stockend, Zeitverlust hier bei 25 Minuten. Auf der A9 Nürnberg Richtung Halle zwischen Bayreuth Nord und Bindlacher Berg, Achtung, hier eine Ölspur, deswegen langsamer fahren und vorsichtig. Dann schauen wir noch rüber auf die A92 München Richtung Deggendorf. Da gab es einen Unfall und zwar an der Ausfahrt Landau an der Isar. Achtung, hier sind Personen auf der Fahrbahn. Ich wünsche euch eine gute Fahrt und alle aktuellen Staus gibt es auch immer in unserer kostenlosen Arabella Bayern App.
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zuckersüßes Ende von The Cardigans und Love Fool auf Arabella Bayern. Das Puma-Rätselraten bei uns in Oberbayern, das geht weiter. Bei Oberding im Landkreis Erding soll ein Jäger ja die Raubkatze gesehen haben. Polizei sucht immer noch, aber weiterhin keine Spur. Vielleicht ist das Tier auch längst weitergezogen. So ein Puma schafft immerhin 6 Kilometer am Tag. Der schaut sich wahrscheinlich schon die Nachbarlandkreise an. Wichtig aber, bitte Leute, bastelt keine KI-Fake-Bilder. Leute schicken der Polizei jetzt ernsthaft gefälschte Puma-Fotos und die Ermittler sagen ganz klar, ey, lasst bitte den Schmarrn, das bringt uns gar nichts, das hält einfach nur auf. Sobald sich da was tut, erfahrt ihr es natürlich bei uns. Und solange gibt's 70er, 80er und 90er auf Arabella Bayern. Morgen.

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10: Ich bin Julia Wasilkow. Bei einer routinemäßigen Waffenkontrolle eröffnet ein 60-Jähriger das Feuer auf zwei Mitarbeitende des Landratsamts. Beide sterben. Am Tag nach der erschütternden Tat in Berngau in der Oberpfalz hat sich Bayerns Innenminister Herrmann geäußert. Helen Martin.
11: Es bleibt vor allem die Frage, warum? Und sie kann auch Bayerns Innenminister Herrmann noch nicht beantworten.
12: Es gibt keine Einträge in den polizeilichen Dateien über ihn.
11: Heißt, es gibt auch keine Hinweise auf ein extremistisches Motiv. Der 60-Jährige war Jäger und Sportschütze, hatte 10 Waffen legal. Er wurde bei seiner Festnahme schwer verletzt, liegt jetzt im Krankenhaus.
10: Es ist die weltweit wichtigste Auszeichnung für Verdienste um Abrüstung, Frieden und Menschenrechte. Der Friedensnobelpreis geht in diesem Jahr an die Südafrikanerin Navintem Pillay. Das hat das norwegische Nobelkomitee in Oslo mitgeteilt. Die südafrikanische Juristin mit indischen Wurzeln wird für ihren mutigen Einsatz für das Völkerrecht sowie ihren Einsatz gegen Kriegsverbrechen und Genozid gewürdigt. Der Autobauer BMW hat einem Zeitbericht zufolge ein Leasingangebot für den Landtagspräsidenten von Sachsen-Anhalt zurückgezogen. Laut dem Bericht geschah dies am Dienstag, als Tobias Rausch von der AfD in das Amt gewählt wurde. Er ist der erste AfD-Politiker in Deutschland, der zum Präsidenten eines Landtags gewählt wurde. Mit einem Länderspiel gegen Australien starten die deutschen Fußballerinnen heute in die WM-Saison. Vor der WM 2027 in Brasilien will Bundestrainer Christian Wück sein Team gegen außereuropäische Gegner testen. Gegnerinnen in Karlsruhe sind die Australierinnen. Am Dienstag spielen die deutschen Frauen dann in Bremen gegen Japan.
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13: Typischer Fall heute von, es kommt echt ganz drauf an, wo ihr in Bayern unterwegs seid. Im Süden haben wir nach dem Nebel noch nette sonnige Stunden. In Franken trübt es sich dagegen in der zweiten Tageshälfte ein. Es fängt an zu regnen und bis heute Abend ist auch die Donau dann dran. Dazu pustet im Norden ein kräftiger Wind. Die Temperaturen liegen zwischen frischen 10 und 17 Grad. Wie schaut's am Wochenende aus? Morgen am besten Couch-Entspannung einplanen. Es regnet erstmal fast überall bei 11 bis 16 Grad in Bayern. Erst am Nachmittag lässt der Regen dann in Unterfranken nach. Der Sonntag, der bleibt unbeständig mit Wolkenschauern und ein paar Sonnenstrahlen, auch hier bei maximal 16 Grad.
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3: Schönen Mittag, Ingmar hier. Hier sind die wichtigsten Verkehrshinweise aktuell für euch in Bayern. Auf der A7 Füssen Richtung Ulm, da staut sich's aktuell. Zwischen Altenstadt an der Iller und dem Dreieck Hittistetten. 12 Kilometer sind's hier, Zeitverlust bei einer halben Stunde. Dann schauen wir nochmal auf die A7 und zwar zwischen Kitzingen und Markbreite hat's einen Unfall gegeben. Der rechte Fahrstreifen ist hier aktuell dicht. Und dann noch ein Stau auf der A8 Salzburg Richtung München. Zwischen Bernau am Chiemsee und Rosenheim 5 Kilometer, Zeitverlust hier bei 40 Minuten.
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0: Ich muss ja gestehen, ich habe Anfang September schon den ersten Kürbis aus dem Supermarkt nach Hause geschleppt. Ah, jetzt wird's draußen aber ja auch wettertechnisch kühler, regnerischer und vor allem herbstlicher. Und bei mir steht ab sofort wieder dauerhaft der Suppentopf auf dem Herd. Geht's euch genauso? Was ist euer Lieblingsessen im Herbst? Das sagen auf jeden Fall die Regensburger in der Oberpfalz.
1: Oh, da gibt's viel. Ente vielleicht mit Knödel und Blaukraut.
2: Ich glaube, der Federweiße kommt gut als Getränk und irgendwas mit Kürbis.
1: Meistens Kaspresknödel. Oder vielleicht mal Schwammerlsuppe.
3: Und vom Kaffee auf Tee langsam umsteigen.
4: Kürbiskernsuppe. Das ist so das Lieblingsessen eigentlich. Und Eintöpfe.
0: Da läuft mir das Wasser im Mund zusammen. Und bei so einer Kürbissuppe hat man ja auch immer tagelang was davon, werden komischerweise immer irgendwie 5 Liter.

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12: Kurzer Tipp für heute, schmeißt euch den Regenschirm sicherheitshalber ins Auto oder in die Tasche. Schaden tut's definitiv nicht. Vor allem in Franken, da zieht es nämlich gerade zu und ab der zweiten Tageshälfte regnet es auch ordentlich. Bis zum Abend kommt der Regen an die Donau, in der Nacht an die Alpen. Südlich der Donau scheint jetzt in der ersten Tageshälfte dann noch schön die Sonne. Die Höchstwerte liegen heute aber bei frischen 10 bis 17 Grad. Und es bleibt herbstlich zum Wochenende. Morgen am Samstag wird's verbreitet nass und windig bei 11 bis 16 Grad. Im Süden kann's auch mal kurz gewittern. Sonntag dann ein Mix aus Sonne, dicken Wolken und ein paar Schauern.
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13: Schönen Mittag, Ingmar hier aus der Arabella Bayern Verkehrszentrale. Hier sind die wichtigsten Verkehrshinweise aktuell für euch in Bayern. Auf der A7 Würzburg Richtung Ulm zwischen Kitzingen und Marktbreitz. Hier gab es einen Unfall. Achtung, der rechte Fahrstreifen ist deshalb gesperrt. Dann ein Stau auf der A8, Salzburg Richtung München, zwischen Bernau am Chiemsee und Rosenheim, 5 Kilometer Stau, hier verliert ihr knapp 40 Minuten. Und es staut sich auch auf der A9, und zwar München Richtung Nürnberg, zwischen Manching und Denkendorf, hier sind es 11 Kilometer Stau, Zeitverlust bei einer halben Stunde. Ich wünsche euch eine gute Fahrt und alle Staus findet ihr auch immer in unserer kostenlosen Arabella Bayern App.
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16: Ich bin Gregor Jose Moser. Seit Jahrzehnten setzt sie sich für Menschenrechte ein und dafür wird sie jetzt mit dem Friedensnobelpreis geehrt, die südafrikanische Juristin Navanethem Pillay. Das teilte das Nobelkomitee in Oslo mit. Die 85-Jährige war in Südafrika seit den 1960er Jahren als Anwältin tätig, verteidigte auch Anti-Apartheid-Aktivisten. Später war sie unter anderem Richterin am Internationalen Strafgerichtshof in Den Haag. Wie konnte die routinemäßige Waffenkontrolle in Berngau in der Oberpfalz gestern so eskalieren? 2 Mitarbeitende des Landratsamtes Neumarkt sind erschossen worden. Das Motiv des Tatverdächtigen ist immer noch unklar. Dazu Bayerns Innenminister Herrmann.
17: Es gibt keine Einträge in den polizeilichen Dateien über ihn. Es gibt auch bei Staatsschutz und Verfassungsschutz nach gegenwärtigem Stand keine Erkenntnis über den Täter. Sodass auch nach gegenwärtigem Stand wir keinerlei Anzeichen für eine extremistische Gesinnung in welche Richtung auch immer haben.
16: Der 60-Jährige wurde bei seiner Festnahme schwer verletzt. Er liegt jetzt im Krankenhaus. Linke, Grüne und SPD setzen ihre Sondierungsgespräche für eine neue Berliner Landesregierung fort. Es soll unter anderem über den Landeshaushalt beraten werden. Grundlage der Sondierungsgespräche ist eine gemeinsame Vereinbarung der 3 Parteien. Darin haben sie sich auf Grundsätze zum Schutz jüdischen Lebens verständigt. In Frankreich reagiert die Regierung erstmals mit konkreten Maßnahmen auf die anhaltenden Proteste von Schülern. Kurzfristig sollen 3000 Vertretungslehrer eingesetzt werden. Sie sollen an den Schulen helfen, an denen der Lehrermangel am drängendsten ist. In Frankreich demonstrieren seit Wochen Schülerinnen und Schüler für bessere Lernbedingungen.
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2: Wenn ihr heute noch raus wollt und im Süden seid, macht's am besten gleich. Die Sonne hält nämlich leider nicht ewig heute. Südlich der Donau ist es nach dem Nebel noch richtig schön sonnig. An den Bergen hängen aber so ein paar Wolken. Vom Nordwesten her zieht's zu. In Franken regnet's ab der zweiten Tageshälfte. Bis zum Abend erreicht auch der Regen die Donau dann. Im Norden weht dazu ein frischer, böiger Wind. Die Höchstwerte liegen zwischen 10 und 17 Grad. Der Samstagmorgen, der wird verbreitet nass und ungemütlich. Erst ab dem Nachmittag lockert's ein wenig von Unterfranken her auf. Im Süden bleibt es aber länger nass, bei 11 bis 16 Grad. Ja, und am Sonntag dann ein Wechsel aus Sonne, Wolken und einzelnen Schauern bei maximal 16 Grad auch.
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18: Schönen Mittag, ich bin Benjamin aus der Arabella Bayern Verkehrszentrale mit den wichtigsten Verkehrshinweisen aktuell für euch in Bayern. Und da ist am Freitagmittag schon einiges los auf der A3 Passau Richtung Nürnberg zum Beispiel. Zwischen Sinzing und Nittendorf 4 Kilometer Stau, ihr braucht 25 Minuten länger. Dann die A8 Salzburg Richtung München zwischen Bernau am Chiemsee und Rosenheim 40 Minuten länger, da gibt es 6 Kilometer Stau. Und noch die A9 München Richtung Nürnberg zwischen Manching und Denkendorf 13 Kilometer Stau, ihr braucht 35 Minuten. Länger. Gutes Durchhalten und alle aktuellen Staus gibt's natürlich auch immer in der kostenlosen Arabella Bayern App.
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2: Eigentlich lädt die Wettervorhersage ja echt zum Daheimbleiben ein am Wochenende. Falls ihr aber doch was unternehmen wollt, habe ich natürlich die besten Veranstaltungstipps für ganz Bayern für euch. Gleich nach 3 Songs auf Bayerns Musiksender und einer davon ist von Billy Joel. Say Goodbye to Hollywood.

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1: Weiße Tauben aus Zylindern zaubern oder Jungfrauen zersägen. Ich würde sagen, das lassen wir schön in den 90ern. In Niederbayern zeigen zwei junge Zauberprofis, wie cool Magie heute wirklich ist. Heute Abend um 20 Uhr beim Freitagszauber im Festsaal des Klosterparks Fürstenzell. Maxi Muscherweg und der Franz, die hauen euch verblüffende Illusionen um die Ohren. Tickets bekommt ihr vorab für 19 Euro. Und wann seid ihr eigentlich das letzte Mal mit einer Zuckerwatte im Karussell gesessen und habt euch wie 10 gefühlt? Genau diese Portion Kindheit, die holt ihr euch ab morgen ab beim Memminger Jahrmarkt im Allgäu. Mitten in der Altstadt bauen nämlich die Schausteller ihre Attraktionen auf. Und unter der Woche kommt dann auch noch der Krämermarkt mit fast 100 Standeln dazu. Morgen ab 11 geht's los am St. Josefs Kirchplatz. Montag und Freitag ist dann ab 12 Uhr Betrieb, Dienstag bis Donnerstag sogar schon ab 9. Wenn da jetzt nichts für euch mit dabei war, schaut's mal auf arabella-bayern.de vorbei. Und hier geht's weiter durch den Nachmittag. Das ist Bayerns Musiksender und U2 aus den 80ern, Where the Streets Have No Name.

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15: Man weiß heute wettertechnisch echt überhaupt nicht, was man anziehen soll. Dicke Jacke oder doch die Sonnenbrille. Südlich der Donau habt ihr jetzt zum Glück noch mit Sonne zu rechnen. Franken zieht sich ab der zweiten Tageshälfte aber zu und es wird nass. Bis zum Abend wandert der Regen dann zur Donau. Nachts bis an die Alpen und im Norden weht auch ein ordentlicher Wind mit sehr starken Böen. Maximal heute 10 bis 17 Grad. Der Arabella Bayern Wettertrend. Morgen startet ziemlich grau und nass. Erst später geht's von Franken bis zur Donau erste kleine Wolkenlücken bei 11 bis 16 Grad und am Sonntag dann typisches Schauerwetter, Sonne, Quellwolken, Wind und oben ab 1800 Metern sogar ein bisschen Schnee.
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16: Schönen Nachmittag wünsche ich euch. Ich bin Arabella aus der Arabella Bayern Verkehrszentrale und hier sind die wichtigsten Verkehrshinweise aktuell für euch in Bayern. Ich habe da gleich zwei Unfälle auf der A3, Passau Richtung Nürnberg, einmal im Kreuz Regensburg in der Überleitung zur A93 Richtung Holledau, da eine ungesicherte Unfallstelle und dann auch in Richtung Nürnberg zwischen Sinzing und Nittendorf, hier ein LKW-Unfall, Gegenstände auf der Fahrbahn, da sind die rechte und die Standspur blockiert, hier werdet ihr vor Ort an der Unfallstelle vorbeigeführt. Aktuell Stau zwischen Regensburg, Universität und Nittendorf, da braucht ihr 40 Minuten länger. Dann die B469 Stockstadt Richtung Wörth am Main, da steht ein defekter PKW in der Ausfahrt Stockstadt. Hier also aufpassen. Gute Fahrt wünsche ich euch und alle aktuellen Staus lest ihr in der kostenlosen Arabella Bayern App.
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Schulterpolster bis zu den Ohren, toupierte Löwenmähne, Nebelmaschinen und der Duft von einer halben Dose Haarspray. Genau das ist das Gefühl der späten 80er. Und dieser Song hier, der hat Taylor Dane über Nacht zum Weltstar gemacht. Verrückt, sie war damals nämlich noch völlig unbekannt und pleite. Der Song lag als Demo rum und war eigentlich für Madonna gedacht. Und Taylor hat sich damals $6,000 von ihrem Papa geliehen, um das Ding überhaupt einsingen zu können. Ihr Plattenboss hat knallhart gesagt, entweder ein Hit oder du fliegst. Tja, die Nummer schlug ein wie eine Bombe und lief weltweit in allen Clubs rauf und runter. Hier ist Taylor Dane mit dem Kultkracher Tell It to My Heart. Schönen Freitag!

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16: Ich bin Gregor Jose Moser. Der Bund und die Deutsche Bahn wollen in den kommenden 5 Jahren deutlich weniger hochbelastete Strecken sanieren als bisher geplant. Bis 2031 sollen nur noch 13 statt 21 Strecken umfassend erneuert werden. Die übrigen Sanierungen folgen später. Warum, weiß Thomas Bremser.
17: Dass die Bahn so oft zu spät kommt, liegt vor allem am maroden und überlasteten Netz. Darum will der Konzern in den kommenden Jahren besonders viel befahrene Strecken grundlegend modernisieren. Die Sanierungen werden jetzt gestreckt, weil 4 große Baustellen pro Jahr das Netz zu stark belasten würden. Laut Bahnchefin Paller wolle man die Sanierungen effizienter umsetzen. Für Fahrgäste heißt das, die besonders störanfälligen Strecken bleiben länger im schlechten Zustand.
16: Was hat einen 60-Jährigen in Berngau in der Oberpfalz gestern dazu gebracht, bei einer routinemäßigen Waffenkontrolle 2 Mitarbeitende des Landratsamtes Neumarkt zu erschießen? Das ist weiter unklar, wie der bayerische Innenminister Herrmann bei einer Pressekonferenz erklärt hat. Der Tatverdächtige, ein Sportschütze und Jäger, sei bislang nicht polizeilich bekannt gewesen. Auch das Motiv sei noch offen, es gebe keinen Hinweis auf eine extremistische Gesinnung. In Halle wird heute der Opfer des antisemitischen Anschlags vor genau 7 Jahren gedacht. 2019 hatte ein Rechtsterrorist versucht, die Synagoge in Halle zu stürmen, und zwar am jüdischen Feiertag Yom Kippur. Dabei scheiterte er, deshalb erschoss er eine Passantin und einen Mann in einem Imbiss. Der Täter wurde zu lebenslanger Haft verurteilt. Es ist die weltweit wichtigste Auszeichnung für Verdienste um Abrüstung, Frieden und Menschenrechte. Der Friedensnobelpreis geht in diesem Jahr an die südafrikanische Juristin Neva Netem Pillay. Das hat das norwegische Nobelkomitee in Oslo mitgeteilt. Pillay wird für ihren mutigen Einsatz für das Völkerrecht sowie ihren Einsatz gegen Kriegsverbrechen und Genozid gewürdigt. Als Anwältin hatte die 85-jährige Anti-Apartheid-Aktivisten verteidigt. Später war sie unter anderem Richterin am Internationalen Strafgerichtshof.
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18: Schirm griffbereit halten für den Feierabend. Von Franken her zieht dicker Regen rein, der bis zum Abend die Donau erreicht. Nachts regnet es dann auch überall bis zum Alpenrand. Im Süden bleibt es dahin noch am freundlichsten bei bis zu 17 Grad. Im Norden, da weht ein frischer, böiger Wind bei kühleren 10 Grad. Morgen zum Samstag ist es erstmal grau und verbreitet nass. Ab dem Nachmittag, da lockert es ein bisschen auf von Unterfranken her. Im Süden gibt es weiter Schauer und vereinzelt Gewitter bei 11 bis 16 Grad. Und der Sonntag übermorgen, der bringt dann einen Mix aus Sonne, Wolken und Schauern.
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19: Schönen Nachmittag, Ingmar hier aus der Arabella Bayern Verkehrszentrale. Hier sind die wichtigsten Verkehrshinweise aktuell für euch in Bayern. Auf der A3 Nürnberg Richtung Passau zwischen dem Kreuz Regensburg und Regensburg-Universität Fahrzeugteile auf der Fahrbahn. Hier gab es nämlich einen Unfall. Die Standspur ist deshalb blockiert. Weiter dann auf der A8 München Richtung Stuttgart zwischen Sulze, Moos und Odelshausen. Da gab es ebenfalls einen Unfall. Hier mit zwei Fahrzeugen, der linke Fahrstreifen deshalb blockiert. Und dann noch ein Unfall und zwar auf der A93 Holledau Richtung Regensburg zwischen dem Tunnel Prüfinning und Regensburg West. Ein Unfall am Tunnelausgang. Achtung hier, Personen auf der Fahrbahn, der linke Fahrstreifen ist blockiert. Ich wünsche euch eine gute Fahrt und alle Staus findet ihr auch immer in unserer kostenlosen Arabella Bayern App.
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18: Gestern meinte eine Freundin zu mir, ganz ehrlich, ich feiere dieses Wetter gerade komplett. Endlich mal mit absolut null schlechtem Gewissen das ganze Wochenende auf der Couch vor der Glotze versacken. Und sie hat recht, der Wetterbericht, der liefert euch dafür die perfekte Ausrede. Und den letzten Arbeitstag, den kriegen wir jetzt auch noch zusammen rum auf Bayerns Musiksender. Zusammen mit Howard Jones und Neil Song.

Zittrige Knie, Gänsehaut und eine ordentliche Portion Herzrasen, das bekommt ihr am Wochenende im Bayernpark bei Reisbach in Niederbayern. Laufen ab jetzt nämlich wieder die legendären weiß-blauen Albtraumnächte. Sobald die Dämmerung einbricht, verwandelt sich der Freizeitpark in ein echtes Gruselkabinett. 5 verschiedene Horrorlabyrinthe sind aufgebaut, in denen über 130 Live-Erschrecker im Halbdunkeln auf euch lauern. Da ist der Puls garantiert auf Anschlag. Dazu gibt es spektakuläre Feuershows und ein echtes Highlight für alle Adrenalin-Junkies. Die beliebtesten Achterbahnen, die haben Nachtbetrieb mit Vollgas im stockfinsternen Dunkeln durch die Kurven brettern. Das ist krass. Das Spektakel läuft an allen Oktoberwochenenden von Freitag bis Sonntag immer von 17 bis 22 Uhr und direkt an Halloween sogar noch bis kurz vor Mitternacht. Ab nach Niederbayern, falls ihr euch traut.

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10: Mit Ingmar Dressler, grüß Gott. Tödliche Schüsse bei einer Waffenkontrolle in der Oberpfalz. In Berngau hat ein 60-jähriger Deutscher gestern zwei Mitarbeiter des Landratsamts erschossen. Die beiden wollten prüfen, ob er seine Waffen sicher aufbewahrt. Er ist Jäger und Sportschütze, seine 10 Waffen besaß er also ganz legal. Laut Innenminister Herrmann war der Mann bisher unauffällig. Der diesjährige Friedensnobelpreis geht nach Südafrika. Die Juristin Navi Pillay wird für ihren Kampf gegen Kriegsverbrechen und Völkermord geehrt. Die frühere UN-Kommissarin leitete zuletzt eine Untersuchungskommission zum Vorgehen Israels im Gazastreifen. Das Nobelkomitee wählte sie aus fast 300 Kandidaten aus. Der Preis bringt gut 1 Million Euro. Erster Erfolg für Frankreichs Schüler. Nach tagelangen Massenprotesten lenkt die Regierung jetzt ein. Premierminister Le Cornu will kurzfristig über 3000 neue Vertretungslehrer einsetzen. Zuvor waren wieder zehntausende Jugendliche gegen Lehrermangel auf die Straße gegangen. Wegen des harten Vorgehens gegen Minderjährige gibt es jetzt schwere Vorwürfe gegen die französische Polizei. Immer gut informiert, mehr Nachrichten für Bayern und die Welt gibt's wieder um voll.
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11: Ab ins Wochenende. Draußen schaltet das Wetter aber leider auf Herbstmodus. In Franken regnet schon. Bis zum Abend schwappt die Nässe runter an die Donau und nachts an die Alpen. Dazu im Norden ordentlich Windböen bei 10 Grad. Im freundlicheren Süden geht's noch rauf auf 17 Grad. Der Samstag, der startet nass für uns alle morgen. Erst Richtung Nachmittag trocknet's von Nordwesten her ab und lockert auf. Im Süden bleibt's schaurig und stürmisch auf den Bergen bei 11 bis 16 Grad. Sonntag dann typisches Wechselwetter mit Sonne, Wolken und einzelnen Regengüssen bei 10 bis 16 Grad.
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10: Hier sind die wichtigsten Verkehrshinweise aktuell für euch in Bayern. Auf der A8 Salzburg Richtung München zwischen Bernau am Chiemsee und Rosenheim 6 Kilometer Stau, Zeitverlust hier bei 40 Minuten. Dann gab es einen Unfall auf der A9 und zwar München Richtung Nürnberg. Zwischen Manching und Denkendorf staut sich's deswegen 10 Kilometer lang. Hier verliert ihr knapp eine halbe Stunde. Und dann schauen wir noch auf den Autobahnring München, also auf die A99 Nordrichtung Südwest. Zwischen München Neuherberg und München Lochhausen 12 Kilometer Stau. Hier verliert ihr ungefähr 35 Minuten. Ich wünsche euch eine gute Fahrt. Wenn ihr in einem der Staus steht, dann ganz, ganz viel Geduld. Und ihr findet alle Staus auch immer in unserer kostenlosen Arabella Bayern App.
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Also wenn der nicht zu diesem Herbstnachmittag passt, weiß ich auch nicht. Joshua Caddison mit Jesse um 3:45. Diese Reibeisenstimme, diese Energie, eine Akustikgitarre, die fast in Flammen aufgeht, genau das ist purer Rock'n'Roll. Als Melissa Etheridge Ende der 80er ihr Debütalbum aufgenommen hat, klangen die ersten Songs ihrem Plattenboss viel zu brav und glatt gebügelt, also hat sie kurzen Prozess gemacht. Sie hat alles in die Tonne gekloppt und die komplette Platte, inklusive diesem Hammerhit, in gerade mal 4 Tagen live und ultra roh im Studio eingesungen. Wenn sie die Nummer auf der Bühne anstimmt, eskaliert sie gern mal 20 Minuten lang. Hier ist Melissa Etheridge mit Like the Way I Do auf Bayerns Musiksender.

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13: Ich bin Gregor Jose Moser. Kinder im Vorschulalter sollen besser gefördert werden, zum Beispiel durch flächendeckende Sprachtests und mit mehr Geld für Kitas. Das sieht das sogenannte Startchancengesetz vor, das heute erstmals im Bundestag diskutiert worden ist. Bundesbildungs- und Familienministerin Prien erhofft sich durch die Pläne, dass Kinder ähnlichere Startchancen bekommen, unabhängig von ihrer familiären Situation. Mit der neuen Führerscheinreform, die, wenn Bundestag und Bundesrat zustimmen, nächstes Jahr in Kraft treten soll, könnte der Führerschein bis zu 1.000 Euro günstiger werden. Das hat Verkehrsminister Bilger der Welt gesagt. Thomas Bremser berichtet.
14: Bis zu 1.000 Euro weniger, das wäre eine große Entlastung, denn ein Führerschein kostet im Schnitt rund 3.400 Euro. Die Reform soll vor allem durch digitalen Theorieunterricht und weniger Bürokratie Geld sparen. Geplant sind außerdem Änderungen bei Prüfungen und Pflichtfahrten. Fahrlehrerverbände warnen jedoch, weniger Unterricht und Übung könnten die Sicherheit gefährden. Sie wollen, dass ein Teil der Theorie weiter im Klassenzimmer stattfindet.
13: Nach den tödlichen Schüssen in Berngau in der Oberpfalz geht die Polizei nicht von einem extremistischen Hintergrund aus. Darauf gäbe es keinen Hinweis, wie Bayerns Innenminister Herrmann erklärt hat. Auch sei der 60-jährige Tatverdächtige bisher nicht polizeilich bekannt gewesen. Der Mann, der Jäger und Sportschütze ist, hatte gestern bei einer routinemäßigen Waffenkontrolle zwei Mitarbeitende des Landratsamts Neumarkt erschossen. Die Frankfurter Buchmesse hat seit heute für das breite Publikum geöffnet. Vor allem bei der Fantasy-Literatur und Verlagen mit sogenannten New Adult-Titeln, die sich speziell an junge Erwachsene richten, ist der Andrang den Veranstaltern nach groß. Die Frankfurter Buchmesse gilt als die größte ihrer Art weltweit. Am Abend wird dort außerdem der Deutsche Jugendliteraturpreis vergeben.
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3: Durchschnaufen zum Feierabend, aber werft ruhig kurz einen Blick zum Himmel. Die Regenfront aus Franken, die breitet sich bis heute Abend nämlich bis zur Donau aus. Nachts wird's auch an den Bergen nass. Im Norden pustet der Wind kräftig bei 10 Grad, im Süden bleibt's länger trocken bei milden 17 Grad. Morgen Vormittag heißt es dann erstmal Couchwetter, fast überall Dauerregen. Erst am Nachmittag gibt's von Unterfranken her wieder Wolkenlücken. Im Süden bleibt es ungemütlich bei 11 bis 16 Grad und starkem Wind. Der Sonntag, der bringt dann einen bunten Mix aus Sonne, Quellwolken und Schauern bei 10 bis 16 Grad.
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10: Schönen Nachmittag, Ingmar hier aus der Arabella Bayern Verkehrszentrale. Hier sind die wichtigsten Verkehrshinweise aktuell für euch in Bayern. Auf der A8 Salzburg Richtung München, da staut sich's zwischen Fraßdorf und Rosenheim. Hier verliert ihr knapp eine halbe Stunde. Genauso lang dauert's auch auf der A9 München Richtung Nürnberg. Da gab's einen Unfall heute Mittag zwischen Langenbruck und Denkendorf, deshalb 10 Kilometer Stau. Und dann schauen wir noch auf die A96 München Richtung Lindau zwischen Landsberg am Lech West und Buchloe Ost. Ein Unfall mit 2 Fahrzeugen. Ich wünsche euch eine gute Fahrt und alle Staus findet ihr auch immer in unserer kostenlosen Arabella Bayern App.
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3: Jeder dritte Neuwagen weltweit ist weiß. Nummer 1 auf der gesamten Welt, sagt jetzt eine neue Studie. Schaut ja auch schick aus, finde ich. Aber warum das so viele Leute feiern, das checke ich ehrlicherweise nicht. Da bist du doch einfach nur am Putzen, oder? Egal, wo eure Fahrt heute hingeht, wir sind dabei auf Bayerns Musiksender mit Depeche Mode und Master and Servant. Kurz nach 4.

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1: In Bad Fallenbach in Oberbayern wird seit gestern der Apfel gefeiert. Beim größten Apfelmarkt Bayerns kommen über 200 Aussteller und Ausstellerinnen zusammen mit regionalen Produkten, Kunsthandwerk, Kinderprogramm und was kurz zum Essen natürlich. Das Ganze ist noch bis übermorgen, startet immer ab 10 in der Früh und das Markttreiben ist dann bis 18 Uhr immer. Essen und Trinken bekommt ihr sogar bis 21 Uhr. Ja, oder ihr habt Lust auf was Schönes, das nicht von der Stange kommt, dann schaut's morgen nach Mittelfranken zum Nürnberger Hauptmarkt. Rund um den schönen Brunnen zeigen 25 Kunsthandwerkerinnen und Kunsthandwerker aus der Region ihre liebevollen Handarbeiten. Da ist alles dabei, von Schmuck, Keramik, Kerzen, Taschen bis zu gehäkelten Tieren oder Kinderbüchern. Der Markt ist morgen von 9:30 bis 18 Uhr. Und für mehr Tipps, einfach mal reinklicken auf arabella-bayern.de. Da gibt's ja unseren extra großen Veranstaltungskalender. Und jetzt geht's durch den Freitagnachmittag hier auf Arabella Bayern. Das ist Texas. I don't wanna lover.

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9: Mit Ingmar Dressler, grüß Gott. Großes Entsetzen nach den tödlichen Schüssen in der Oberpfalz. Berngau trauert um zwei Mitarbeiter des Landratsamtes. Ein 60-jähriger Deutscher hatte die beiden gestern bei einer Waffenkontrolle erschossen. Die Ermittler suchen weiter nach dem Motiv. Nach aktuellem Stand gibt es keine Hinweise auf Extremismus. Gegen den Schützen wurde jetzt ein Haftbefehl beantragt. Rund 1 Million Euro Schaden nach einem Großbrand im Unterallgäu. In Bad Wörishofen stand heute Morgen eine Firmenhalle komplett in Flammen. Die riesige Rauchsäule war sogar von der A96 auszusehen. Verletzt wurde zum Glück niemand. Die Brandursache ist noch unklar. Und die gute Bayern-Nachricht, mehr Sicherheit an Bayerns Seen und Flüssen. Die DLRG hat heute im mittelfränkischen Scheinfeld ihre neue Landesschule eröffnet. In dem modernen Zentrum trainieren künftig ehrenamtliche Wasserretter für Notfalleinsätze. Der Freistaat hat den Neubau mit über 400.000 Euro gefördert. Immer gut informiert, mehr Nachrichten für Bayern und die Welt gibt's wieder um voll.
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10: Endlich geschafft. Auf dem Heimweg habt ihr im Süden noch das beste Wetter bei bis zu 17 Grad. Von Norden drückt aber der Regen rein. Bis zum Abend erreicht dieser Regen auch die Donau, nachts dann auch den Alpenrand. Dazu im Norden ruppige Windböen bei nur 10 Grad. Das Wochenende startet morgen dann sehr, sehr nass. Der Samstag bringt erstmal Dauerregen. Ab dem Nachmittag von Nordwesten her etwas Sonne. Im Süden immer noch Schauer und Gewitter bei 11 bis 16 Grad. Und am Sonntag geht's wechselhaft weiter mit Sonne, mit dicken Wolken, einzelnen Schauern und viel Wind bei auch wieder maximal 16 Grad.
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9: Schönen Feierabend, Ingmar hier aus der Arabella Bayern Verkehrszentrale. Hier sind die wichtigsten Verkehrshinweise aktuell für euch in Bayern. Auf der A3 Linz Richtung Passau zwischen Pocking und Passau Süd hat es einen Unfall gegeben. Achtung hier, auslaufendes Öl und es sind auch Personen auf der Fahrbahn. Deswegen hier langsamer fahren und aufpassen. Einen Stau gibt's dann auf der A9 München Richtung Nürnberg. Da hat's heute Mittag einen Unfall gegeben. Zwischen Manching und Denkendorf staut sich's 11 Kilometer lang. Hier verliert ihr eine halbe Stunde. Und auf der A99 auf dem Autobahnring München, da gibt's auch einen Stau zwischen Neuherberg und Ludwigsfeld. 6 Kilometer Zeitverlust hier bei einer Dreiviertelstunde.
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0: Sheryl Crow.
1: All I Wanna Do, 5:45. Schaut mal kurz raus, es wird nass, das nasse Laub. Das liegt auf den Straßen. Wir haben heute immerhin schon den 9. Oktober. Spätestens jetzt ist also der Moment gekommen. Macht euch einen Werkstatttermin für die Winterreifen aus. Ihr wisst doch genau, wie es uns läuft. Man schiebt's vor sich her. Dann kommt die erste Frostnacht und jede Werkstatt in Bayern ist auf Wochen dicht. Also lieber heute noch kurz anrufen, dann seid ihr auf der sicheren Seite. Schönen Freitagnachmittag mit Chris Rea.

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7: Ich bin Gregor Jose Moser. In Halle wird heute der Opfer des antisemitischen Anschlags vor genau 7 Jahren gedacht. 2019 hatte ein Rechtsterrorist versucht, die Synagoge in Halle zu stürmen, und zwar am jüdischen Feiertag Yom Kippur. Dabei scheiterte er, deshalb erschoss er eine Passantin und einen Mann in einem Imbiss. Der Täter wurde zu lebenslanger Haft verurteilt. Für Kritik sorgt mal wieder Altkanzler Schröder. Er ist gerade in Russland und hat mit Kreml-Chef Putin Geburtstag gefeiert. Die Grünen-Politikerin Katrin Göring-Eckardt bezeichnete den Besuch als Schande. Mehr von Thomas Bremser.
8: Bei einem Handshake lachen Schröder und Putin in die Kamera. Sie verbindet eine lange Freundschaft, trotz des russischen Angriffskriegs in der Ukraine. Zeitgleich zum Schröder-Besuch ließ Putin die Ukraine wieder massiv angreifen. Der ukrainische Präsident Selenskyj bezeichnete den Angriff mit 25 Toten als ein Geburtstagsgeschenk für Putin.
7: Warum hat ein 60-Jähriger in Berngau in der Oberpfalz gestern offenbar bei einer routinemäßigen Waffenkontrolle 2 Mitarbeitende des Landratsamts Neumarkt erschossen? Das ist weiter unklar, wie der bayerische Innenminister Herrmann bei einer Pressekonferenz erklärt hat. Der Tatverdächtige, ein Sportschütze und Jäger, sei bislang nicht polizeilich bekannt gewesen. Auch das Motiv sei noch offen, es gebe keinen Hinweis auf eine extremistische Gesinnung. Nach der XXL-Länderspielpause ist die Fußball-Bundesliga zurück. Zum Start in den 5. Spieltag empfängt der aktuelle Spitzenreiter Dortmund im Abendspiel Bremen. Anpfiff ist um 20.30 Uhr. Morgen ist dann unter anderem Bayern bei Augsburg zu Gast, Stuttgart muss in Paderborn ran und im Topspiel abends empfängt Leipzig Frankfurt.
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9: Schirm griffbereit halten für den Feierabend. Von Franken her zieht dicker Regen rein, der bis zum Abend die Donau erreicht. Nachts regnet es dann auch überall bis zum Alpenrand. Im Süden bleibt es dahin noch am freundlichsten bei bis zu 17 Grad. Im Norden, da weht ein frischer, böiger Wind bei kühleren 10 Grad. Morgen zum Samstag ist es erstmal grau und verbreitet nass. Ab dem Nachmittag, da lockert es ein bisschen auf von Unterfranken her. Im Süden gibt es weiter Schauer und vereinzelt Gewitter bei 11 bis 16 Grad. Und der Sonntag übermorgen, der bringt dann einen Mix aus Sonne, Wolken und Schauern.
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10: Schönen Feierabend, Ingmar hier. Das sind die wichtigsten Verkehrshinweise aktuell für euch in Bayern. Auf der A6 Nürnberg Richtung Pilsen, da staut sich's zwischen Amberg West und Amberg Süd. Zeitverlust hier bei 25 Minuten. So viel verliert ihr auch auf der A7, und zwar Füssen Richtung Würzburg. Zwischen Nersingen und Langenau, da sind es 5 Kilometer Stau, ebenfalls eben bei einem Zeitverlust von 25 Minuten. Und dann noch Achtung auf der A9, Nürnberg Richtung Halle, zwischen Bayreuth Nord und Bindlacher Berg. Da ist ein defekter LKW, der blockiert hier den Standstreifen.
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9: Kurz nach 5. Es ist Feierabend für ganz, ganz viele bei uns in Bayern und ich habe die schönste Playlist für euch auf Bayerns Musiksender. Robert Palmer gleich. Céline Dion, die ja komplett gerade abreist in Paris bei ihrer Konzertreihe. Because You Love Me habe ich für euch mit am Start. Und Icehouse, Hey Little Girl. Jetzt war Freitag Feierabend.

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1: 16:45 auf Arabella Bayern und ab jetzt rufen wir es alle im Chor. Es ist geschafft, die Arbeitswoche ist rum, Feierabend. Und einer grinst heute noch ein ganzes Stück breiter. Der Hans aus Bamberg, der hat uns per WhatsApp geschrieben, bei ihm startet jetzt nicht nur das Wochenende, sondern 2 Wochen Urlaub. Während es bei uns im Freistaat herbstlich kalt wird, schmeißt Hans daheim schon die Koffer ins Auto. Morgen früh geht's ab über den Brenner in den sonnigen Süden. Nochmal richtig Sonne und Strand tanken. Sowas von vergönnt, Hans. Hier kommt der perfekte Song für den Urlaubsstart. Genesis mit Land of Confusion.

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19: Mit Ingmar Dressler. Grüß Gott. Tödliche Schüsse bei einer Waffenkontrolle in der Oberpfalz. In Berngau hat ein 60-jähriger Deutscher gestern 2 Mitarbeiter des Landratsamts erschossen. Die beiden wollten prüfen, ob er seine Waffen sicher aufbewahrt. Er ist Jäger und Sportschütze, seine 10 Waffen besaß er also ganz legal. Laut Innenminister Herrmann war der Mann bisher unauffällig. Erster Erfolg für Frankreichs Schüler. Nach tagelangen Massenprotesten lenkt die Regierung jetzt ein. Premierminister Le Cornu will kurzfristig über 3000 neue Vertretungslehrer einsetzen. Zuvor waren wieder zehntausende Jugendliche gegen Lehrermangel auf die Straße gegangen. Wegen des harten Vorgehens gegen Minderjährige gibt es jetzt schwere Vorwürfe gegen die französische Polizei. Und die gute Bayern-Nachricht, mehr Sicherheit an Bayerns Seen und Flüssen. Die DLRG hat heute im mittelfränkischen Scheinfeld ihre neue Landesschule eröffnet. In dem modernen Zentrum trainieren künftig ehrenamtliche Wasserretter für Notfalleinsätze. Der Freistaat hat den Neubau mit über 400.000 Euro gefördert. Immer gut informiert, mehr Nachrichten für Bayern und die Welt gibt's wieder um voll.
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21: Ab ins Wochenende. Draußen schaltet das Wetter aber leider auf Herbstmodus. In Franken regnet schon. Bis zum Abend schwappt die Nässe runter an die Donau und nachts an die Alpen. Dazu im Norden ordentlich Windböen bei 10 Grad. Im freundlicheren Süden geht's noch rauf auf 17 Grad. Der Samstag, der startet nass für uns alle morgen. Erst Richtung Nachmittag trocknet's von Nordwesten her ab und lockert auf. Im Süden bleibt's schaurig und stürmisch auf den Bergen bei 11 bis 16 Grad. Sonntag dann typisches Wechselwetter mit Sonne, Wolken und einzelnen Regengüssen bei 10 bis 16 Grad.
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19: Schönen Feierabend. Ingmar hier aus der Arabella Bayern Verkehrszentrale. Hier sind die wichtigsten Verkehrshinweise aktuell für euch in Bayern. Ja, die Lage auf den Straßen in Bayern hat sich beruhigt. Zwei Meldungen habe ich noch für euch. Einmal auf der A8 Salzburg Richtung München zwischen Fraßdorf und Rosenheim. 5 Kilometer Stau. Hier verliert ihr eine halbe Stunde. Und dann auf der A9 Halle Richtung Nürnberg zwischen Markt Schorgast und Bad Berneck Himmelkron. Eine ungesicherte Unfallstelle. Hier ist deshalb der Standstreifen blockiert. Ich wünsche euch eine gute Fahrt und alle Staus gibt's wie immer auch in der Arabella Bayern App.
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19: Ich bin Gregor Jose Moser. Neue Entwicklungen nach den beiden Landtagswahlen vor knapp 3 Wochen. In Berlin führen Linke, Grüne und SPD ja seit gestern Sondierungsgespräche. In Mecklenburg-Vorpommern ist man schon einen Schritt weiter. Hier haben SPD, Linke und Grüne heute entschieden, Koalitionsgespräche aufzunehmen. Bei den Sondierungen hatten sie sich schon darauf geeinigt, dass Kitas beitragsfrei bleiben, Schulen modernisiert und Krankenhausstandorte erhalten werden sollen. Mit der neuen Führerscheinreform, die, wenn Bundestag und Bundesrat zustimmen, nächstes Jahr in Kraft treten soll, könnte der Führerschein bis zu 1.000 Euro günstiger werden. Das hat Verkehrsminister Bilger der Welt gesagt. Thomas Bremser berichtet.
20: Bis zu 1.000 Euro weniger, das wäre eine große Entlastung, denn ein Führerschein kostet im Schnitt rund 3.400 Euro. Die Reform soll vor allem durch digitalen Theorieunterricht und weniger Bürokratie Geld sparen. Geplant sind außerdem Änderungen bei Prüfungen und Pflichtfahrten. Fahrlehrerverbände warnen jedoch, weniger Unterricht und Übung könnten die Sicherheit gefährden. Sie wollen, dass ein Teil der Theorie weiter im Klassenzimmer stattfindet.
19: Der Nürnberger Hauptbahnhof hat keinen guten Ruf. Zuletzt hatte er ja besonders mit Fällen von sexualisierter Gewalt an Minderjährigen Schlagzeilen gemacht. Jetzt vermelden Stadt und Polizei aber erste Erfolge im Kampf gegen einen Teil der Kriminalität. Die Zahl der Körperverletzungen und von Raubdelikten ist jeweils um mehr als die Hälfte zurückgegangen im Vergleich zum Vorjahreszeitraum. Geholfen haben laut Polizei verstärkte Kontrollen sowie die Ausweisung der Umgebung des Bahnhofs als Waffenverbotszone. Nach der XXL-Länderspielpause ist die Fußball-Bundesliga zurück. Zum Start in den 5. Spieltag empfängt der aktuelle Spitzenreiter Dortmund im Abendspiel Bremen. Anpfiff ist um 20.30 Uhr.
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4: Durchschnaufen zum Feierabend, aber werft ruhig kurz einen Blick zum Himmel. Die Regenfront aus Franken, die breitet sich bis heute Abend nämlich bis zur Donau aus. Nachts wird es auch an den Bergen nass. Im Norden pustet der Wind kräftig bei 10 Grad, im Süden bleibt es länger trocken bei milden 17 Grad. Morgen Vormittag heißt es dann erstmal Couchwetter, fast überall Dauerregen. Erst am Nachmittag gibt es von Unterfranken her wieder Wolkenlücken. Im Süden bleibt es ungemütlich bei 11 bis 16 Grad und starkem Wind. Der Sonntag, der bringt dann einen bunten Mix aus Sonne, Quellwolken und Schauern bei 10 bis 16 Grad.
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11: Schönen Feierabend, Ingmar hier aus der Arabella Bayern Verkehrszentrale. Hier sind die wichtigsten Verkehrsmeldungen von Bayerns Straßen. Auf der A99, Autobahnring München, Südwest Richtung Nord, zwischen dem Tunnel Aubing und Lochhausen ein defekter LKW. Achtung, hier sind außerdem ausgelaufene Flüssigkeiten auf der Straße. Dann schauen wir auf die A8 Salzburg Richtung München. Die Problemautobahn heute Nachmittag. Der Stau zieht sich hier schon seit langem zwischen Bernau am Chiemsee und Rosenheim. Aktuell sind es 6 Kilometer, Zeitverlust hier bei einer halben Stunde. Und dann noch der Blick auf die A3 Nürnberg Richtung Würzburg zwischen Höchstadt Nord und der Raststätte Steigerwald Nord. Ein defekter PKW auf dem Standstreifen und Teile der rechten Spur. Deswegen hier aufpassen.
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4: Kurz nach 18 Uhr auf Arabella Bayern. Und ich sag mal so, schöner wird's heute nicht mehr, denn das Wochenende ist da. Egal ob heute noch Freunde treffen, lecker essen gehen oder einfach direkt ab auf die Couch. Habt eine mega Zeit und lasst es euch richtig, richtig gut gehen. Schönstes Wochenende wünsche ich euch mit den Besten aus den 70ern, 80ern und 90ern. Das ist Falco und Emotional.

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1: Riesenrad direkt vor der Haustür. Der Duft von frisch rausgebackenen Reibadatschi in der ganzen Innenstadt. In Fürth in Mittelfranken ist gerade Kerwa, die Michaeliskirchweih, die größte Straßenkirchweih Süddeutschlands und eines der ältesten Volksfeste in ganz Franken. Rund 900 Jahre Tradition, immaterielles Weltkulturerbe und 100 Fahrgeschäfte und Stände in der gesamten Innenstadt verteilt. Höhepunkt ist dann am Sonntag der große fränkische Erntedankfestzug, durchführt ab 11 Uhr. Sprecherin ist die Susanne Kramer.
2: Ein Zug mit über 90 Gruppen. Also da sind Trachtengruppen dabei, da sind Musikgruppen dabei. Und die besondere Stimmung, die Gerüche, die Musik, die Lichter und die Freude der Menschen, die da durch die Straßen laufen und sich einfach freuen, dass Kerwa ist.
1: Ja, und die ist noch bis kommende Mittwoch, täglich von 11 bis 23 Uhr geöffnet. Am Dienstag ist Familientag mit vergünstigten Preisen. Und zum Abschluss gibt's Mittwochabend ein riesiges Feuerwerk über dem Fürther Himmel.

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4: Mit Ingmar Dressler, grüß Gott. Tödliche Schüsse bei einer Waffenkontrolle in der Oberpfalz. In Berngau hat ein 60-jähriger Deutscher gestern 2 Mitarbeiter des Landratsamts erschossen. Die beiden wollten prüfen, ob er seine Waffen sicher aufbewahrt. Er ist Jäger und Sportschütze, seine 10 Waffen besaß er also ganz legal. Laut Innenminister Herrmann war der Mann bisher unauffällig. Erster Erfolg für Frankreichs Schüler. Nach tagelangen Massenprotesten lenkt die Regierung jetzt ein. Premierminister Le Cornu will kurzfristig über 3000 neue Vertretungslehrer einsetzen. Zuvor waren wieder zehntausende Jugendliche gegen Lehrermangel auf die Straße gegangen. Wegen des harten Vorgehens gegen Minderjährige gibt es jetzt schwere Vorwürfe gegen die französische Polizei. Der diesjährige Friedensnobelpreis geht nach Südafrika. Die Juristin Navi Pillay wird für ihren Kampf gegen Kriegsverbrechen und Völkermord geehrt. Die frühere UN-Kommissarin leitete zuletzt eine Untersuchungskommission zum Vorgehen Israels im Gazastreifen. Das Nobelkomitee wählte sie aus fast 300 Kandidaten aus. Der Preis bringt gut 1 Million €. Immer gut informiert, mehr Nachrichten für Bayern und die Welt gibt's wieder um voll.
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5: Endlich geschafft. Auf dem Heimweg habt ihr im Süden noch das beste Wetter bei bis zu 17 Grad. Von Norden drückt aber der Regen rein. Bis zum Abend erreicht dieser Regen auch die Donau, nachts dann auch den Alpenrand. Dazu im Norden ruppige Windböen bei nur 10 Grad. Das Wochenende startet morgen dann sehr, sehr nass. Der Samstag bringt erstmal Dauerregen. Ab dem Nachmittag von Nordwesten her etwas Sonne. Im Süden immer noch Schauer und Gewitter bei 11 bis 16 Grad. Und am Sonntag geht's wechselhaft weiter mit Sonne, mit dicken Wolken, einzelnen Schauern und viel Wind bei auch wieder maximal 16 Grad.
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4: Schönen Feierabend, Ingmar hier aus der Arabella Bayern Verkehrszentrale. Hier sind die wichtigsten Verkehrshinweise aktuell für euch in Bayern. Auf der A96 Lindau Richtung München. Zwischen München-Freiham Süd und Gräfelfing ein Unfall mit 3 Fahrzeugen. Achtung, die Unfallstelle ist hier noch ungesichert. Deswegen staut es sich 2 Kilometer lang, Zeitverlust bei einer halben Stunde. Und den längsten Stau, den haben wir auf der A99, das ist der Autobahnring. Und zwar Südwest Richtung Nord zwischen Dreieck München-Südwest und Lochhausen. 1 Kilometer ist der Stau zwar nur lang, aber Zeitverlust bei 55 Minuten. Ich wünsche euch eine gute Fahrt und alle Staus gibt's auch immer in unserer kostenlosen Arabella Bayern App.
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Da geht's mit Schwung in den Feierabend. Jack Radix, No Matter, auf Bayerns Musiksender. Beine hoch durchatmen und das Wochenende mit richtig guter Musik einläuten. In den 80ern, da war Nick Kershaw ja ein absoluter Megastar. 4 Jahrzehnte später tourt er immer noch, allerdings viel entspannter. Als er bei den Rasenkonzerten in Gersthofen gespielt hat heuer, hat er der Augsburger Allgemeinen herrlich ehrlich verraten: Ja, heute stehe ich nicht mehr so im Mittelpunkt. Wenn ich durchs Einkaufszentrum laufe, dann dreht sich halt kein Mensch mehr nach mir um. Ganz ehrlich, ist doch der pure Luxus, wenn man seine Ruhe hat, oder? Für uns bleibt er trotzdem ein ganz, ganz großer. Hier ist der perfekte Sound für einen Freitagabend. Nick Kershaw mit Wouldn't It Be Good auf Arabella Bayern.

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8: Ich bin Gregor Jose Moser. Der Autoführerschein könnte künftig mehrere hundert Euro weniger kosten. Nach Angaben von Verkehrsminister Bilger sind durch die geplante Reform im besten Fall sogar Einsparungen von bis zu 1.000 Euro möglich. Der Führerschein der Klasse B kostet derzeit im Schnitt rund 3.400 Euro. Günstiger werden soll er unter anderem durch mehr digitalen Theorieunterricht und weniger Bürokratie. Die neuen Regeln sollen möglichst Anfang kommenden Jahres gelten. Mit Kranzniederlegungen, Glockenläuten und einer Gedenkveranstaltung ist in Halle an den antisemitischen Anschlag vor 7 Jahren erinnert worden. Damals, 2019, hatte ein Rechtsterrorist versucht, die Synagoge in Halle zu stürmen, am jüdischen Feiertag Yom Kippur. Er scheiterte und erschoss dann eine Passantin und einen Mann in einem Imbiss. Er sitzt eine lebenslange Freiheitsstrafe ab. Zahlreiche Menschen nahmen heute am Gedenken in dem jüdischen Gotteshaus teil. Die südafrikanische Juristin Navanethem Pillay ist mit dem Friedensnobelpreis ausgezeichnet worden. Pillay habe maßgeblich dazu beigetragen, dass Kriegsverbrechen und Völkermord strafrechtlich verfolgt werden, heißt es vom Nobelkomitee. Mehr von Thomas Bremser.
9: Das UN-Menschenrechtsbüro nennt Pillay einen Gewinn für Menschenrechte und Gerechtigkeit. Amnesty International spricht vom richtigen Signal zur richtigen Zeit. Pillay habe Verbrechen klar benannt, unabhängig davon, wer sie begeht. Die 85-Jährige war lange Richterin am Strafgerichtshof in Den Haag. Zuletzt leitete sie eine UN-Untersuchungskommission, die Israel Völkermord im Gazastreifen vorwarf.
8: Nach der XXL-Länderspielpause ist die Fußball-Bundesliga zurück. Zum Start in den 5. Spieltag empfängt der aktuelle Spitzenreiter Dortmund im Abendspiel Bremen. Anpfiff ist um 20.30 Uhr.
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10: Regen, Wind und deutlich kühlere Temperaturen. Das war der Freitag heute. Heute Nacht breitet sich dann Regen auf weite Teile Bayerns aus. Der Arabella-Wettertrend. Morgen immer noch viele Wolken und auch weiterhin Regen. Gegen Abend wird's dann in immer mehr Regionen trocken. Die Höchstwerte liegen bei 13 bis 15 Grad. Der Sonntag wird ein bisschen freundlicher. Zeitweise kann sogar mal die Sonne rausschauen.
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10: Und das ist Get Down On It aus den 80ern. Mit diesem Megasong von Kool & The Gang starten wir rein in diesen Freitagabend auf Arabella Bayern. Schönes Wochenende.

0: this is Michael Jackson.
1: Schon mit 8 Jahren wurde er Mitglied der Jackson 5. Als Teenager startete er seine Solokarriere. Und in den 80ern wurde er zum King of Pop. Michael Jackson. Jetzt mit Will You Be There auf Bayerns Musiksender Arabella Bayern.

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2: Regnerisch bleibt's heute Nacht in vielen Teilen Bayerns. Der Arabella-Wettertrend. Das Wochenende startet morgen mit vielen Wolken und Schauern. Maximal sind 13 bis 15 Grad drin. Am Sonntag kann es die Sonne ab und zu auch mal kurz durch die Wolken schaffen. Die Höchstwerte bleiben aber ähnlich.
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Feierabend auf Arabella Bayern. Der Arbeitstag ist für die meisten geschafft, die Arbeitswoche hoffentlich auch. Und ihr habt vielleicht Zeit, ein bisschen Pläne zu schmieden am Wochenende. Wie wär's mit Konzertplänen? Ich habe einen Tipp, die Schotten von Simple Minds kommen nächstes Jahr zu uns nach Bayern, am 20. April in die Olympiahalle nach München. Karten gibt's noch ab rund 90 Euro. Wir hören schon mal rein. Alive and Kicking aus dem Jahr 1985 von den Simple Minds. Jetzt für euren Freitagabend auf Bayerns Musiksender. Yeah.

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1: Ich bin Gregor Jose Moser. Mindestens drei CDU-Abgeordnete im Landtag von Sachsen-Anhalt haben laut einem Medienbericht nach der Wahl von AfD-Landtagspräsident Rausch über ihr Abstimmungsverhalten gelogen. Die Taz hatte nach eigenen Angaben alle CDU-Abgeordneten gefragt, wie sie abgestimmt haben. Demnach antworteten 8 von ihnen, dass sie sich enthalten hätten. Bei der geheimen Abstimmung gab es aber nur 5 Enthaltungen. Rausch hatte am Dienstag mindestens 4 Stimmen aus anderen Fraktionen als AfD und BSW bekommen. Die AfD ist in Sachsen-Anhalt gesichert rechtsextrem. In Berlin führen Linke, Grüne und SPD ja seit gestern Sondierungsgespräche. In Mecklenburg-Vorpommern ist man schon einen Schritt weiter. Hier haben SPD, Linke und Grüne heute entschieden, Koalitionsgespräche aufzunehmen. Bei den Sondierungen hatten sie sich schon darauf geeinigt, dass Kitas beitragsfrei bleiben, Schulen modernisiert und Krankenhausstandorte erhalten werden sollen. Bei einer routinemäßigen Waffenkontrolle eröffnet ein 60-Jähriger das Feuer auf 2 Mitarbeitende des Landratsamts. Beide sterben. Am Tag nach der Tat in Berngau in der Oberpfalz hat sich Bayerns Innenminister Herrmann geäußert. Helen Martin.
2: Es bleibt vor allem die Frage, warum? Und die kann auch Bayerns Innenminister Herrmann noch nicht beantworten.
3: Es gibt keine Einträge in den polizeilichen Dateien über ihn.
2: Heißt, es gibt auch keine Hinweise auf ein extremistisches Motiv. Der 60-Jährige war Jäger und Sportschütze, hatte 10 Waffen legal. Er wurde bei seiner Festnahme schwer verletzt, liegt jetzt im Krankenhaus.
1: Die neue Friedensnobelpreisträgerin Navanethem Pillay hat ihre Auszeichnung den Opfern von Gewalt gewidmet. Bei einer Fachtagung zu Völkerstrafrecht in Nürnberg sagte die südafrikanisch-indische Juristin, sie werde weiter für Menschenrechte einstehen. Pillay war unter anderem Richterin am Internationalen Strafgerichtshof in Den Haag und später Hohe Kommissarin der Vereinten Nationen für Menschenrechte.
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4: Wettertechnisch sind wir so richtig im Herbst angekommen bei uns in Bayern. Heute Nacht kann's immer wieder regnen. Der Arabella-Wettertrend. Morgen auch viele Wolken und immer wieder Schauer bei uns im Freistaat. Dazu teils kräftiger Westwind. Maximal sind 13 bis 15 Grad drin. Am Sonntag ist es dann ein bisschen freundlicher, aber nicht wirklich wärmer.
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4: Mehr von der perfekten musikalischen Mischung, die haben wir für euch rausgesucht. Mit dabei gleich die Pointer Sisters, davor noch Coolio und jetzt ein Song von Dusty Springfield aus dem Jahr 1990 in Private. Schönen Freitagabend mit Bayerns Musiksender.

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1: Regen, Wind und deutlich kühlere Temperaturen. Das war der Freitag heute. Heute Nacht breitet sich dann Regen auf weite Teile Bayerns aus. Der Arabella-Wettertrend. Morgen immer noch viele Wolken und auch weiterhin Regen. Gegen Abend wird's dann in immer mehr Regionen trocken. Die Höchstwerte liegen bei 13 bis 15 Grad. Der Sonntag wird ein bisschen freundlicher. Zeitweise kann sogar mal die Sonne rausschauen.
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1: Ich bin Gregor Jose Moser. Nur wenige Stunden, nachdem die frühere Richterin am Weltstrafgericht Neva Netim Pillay den Friedensnobelpreis zugesprochen bekommen hatte, haben die USA Sanktionen gegen das Gericht verhängt, berichtet Bettina Fisser.
2: Und diese Strafmaßnahmen treffen tatsächlich das gesamte Gericht. Es kann abgekoppelt werden von allen finanziellen Transaktionen, der digitalen Kommunikation. Das Gericht wäre also total gelähmt. Für die USA ist das Weltstrafgericht politisch ausgerichtet. Es richte sich gegen die USA und seine Verbündeten, so sagen sie. Es gibt nur noch eine Hoffnung. Die Sanktionen treten nämlich erst in 6 Monaten in Kraft. Es gibt also Zeit zum Verhandeln.
1: Weil er die Geburtstagsfeier von Russlands autoritären Präsidenten Putin besucht hat, steht Ex-Kanzler Schröder massiv in der Kritik. Der amtierende Kanzler Merz sei zutiefst empört und halte den Besuch für unmoralisch, sagte der stellvertretende Regierungssprecher Mayer mit Blick auf Russlands Angriffskrieg gegen die Ukraine. Mit Kranzniederlegungen, Glockenläuten und einer Gedenkveranstaltung ist in Halle an den antisemitischen Anschlag vor 7 Jahren erinnert worden. Damals, 2019, hatte ein Rechtsterrorist versucht, die Synagoge in Halle zu stürmen, am jüdischen Feiertag Yom Kippur. Er scheiterte und erschoss dann eine Passantin und einen Mann in einem Imbiss. Er sitzt eine lebenslange Freiheitsstrafe ab. Zahlreiche Menschen nahmen heute am Gedenken in dem jüdischen Gotteshaus teil. In einem umkämpften Topspiel der 2. Fußball-Bundesliga haben sich Heidenheim und Kaiserslautern 0:0 getrennt. Einen Sieg dagegen gab es für Eintracht Braunschweig. Zu Hause gelang der Eintracht ein knapper 1:0-Sieg gegen Holstein Kiel.
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3: Regnerisch bleibt's heute Nacht in vielen Teilen Bayerns. Der Arabella-Wettertrend. Das Wochenende startet morgen mit vielen Wolken und Schauern. Maximal sind 13 bis 15 Grad drin. Am Sonntag kann es die Sonne ab und zu auch mal kurz durch die Wolken schaffen. Die Höchstwerte bleiben aber ähnlich.
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3: Und der hat es in den 80ern gleich in mehreren europäischen Ländern auf Platz 1 der Charts geschafft. In Deutschland, Dänemark, Spanien oder auch Griechenland. Und auch heute ist er noch ein Mega-Hit. Voyage, Voyage von Desireless auf Arabella Bayern. Schönen Freitagabend.

Und was macht ihr so am Wochenende? Beim München-Marathon am Sonntag mitlaufen oder noch bei der Kerwa in Fürth mitfeiern? Naja, wie wär's denn mal mit Jodeln? Das geht am Sonntag am Wahlberg in Oberbayern. Oben auf dem Berg beim Kirchhall gibt's einen einstündigen Jodel-Workshop mit Gesangslehrerin und Jodelprofi. Anmeldungen braucht ihr nicht dafür. Einfach am Sonntag rechtzeitig um 11 Uhr oben am Berg sein. Rauf geht's mit der Wahlbergbahn. Dann lauft ihr noch ungefähr 10 Minuten bis zum Kirchhall. Bei ganz schlechtem Wetter findet das Ganze im Restaurant statt. Ganz ohne Gejodel kommt dieser Song aus. Don't Dream It's Over von Crowded House auf Arabella Bayern.

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1: Wettertechnisch sind wir so richtig im Herbst angekommen bei uns in Bayern. Heute Nacht kann's immer wieder regnen. Der Arabella-Wettertrend. Morgen auch viele Wolken und immer wieder Schauer bei uns im Freistaat. Dazu teils kräftiger Westwind. Maximal sind 13 bis 15 Grad drin. Am Sonntag ist es dann ein bisschen freundlicher, aber nicht wirklich wärmer.
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In den 70ern bewarb er sich als Drummer bei Genesis. Er bekam den Job und wurde auch noch ihr Sänger. Und in den 80ern startete er solo durch. Laut Rolling Stone Magazine einer der 100 größten Schlagzeuger aller Zeiten. Mit mehr als 30 Hits in der deutschen Hitparade. Phil Collins, jetzt auf Arabella Bayern, Bayerns Musiksender.

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1: Ich bin Florian Klaus. Mindestens drei CDU-Abgeordnete im Landtag von Sachsen-Anhalt haben laut einem Medienbericht nach der Wahl von AfD-Landtagspräsident Rausch über ihr Abstimmungsverhalten gelogen. Die Taz hatte nach eigenen Angaben alle CDU-Abgeordneten gefragt, wie sie abgestimmt haben. Demnach antworteten 8 von ihnen, dass sie sich enthalten hätten. Bei der geheimen Abstimmung gab es aber nur 5 Enthaltungen. Die AfD ist in Sachsen-Anhalt gesichert rechtsextrem. Neue Entwicklungen nach den beiden Landtagswahlen vor knapp 3 Wochen. In Berlin führen Linke, Grüne und SPD ja seit gestern Sondierungsgespräche. In Mecklenburg-Vorpommern ist man schon einen Schritt weiter. Hier haben SPD, Linke und Grüne heute entschieden, Koalitionsgespräche aufzunehmen. Bei den Sondierungen hatten sie sich schon darauf geeinigt, dass Kitas beitragsfrei bleiben, Schulen modernisiert und Krankenhausstandorte erhalten werden sollen. Die bayerische Staatsregierung kommt bei ihrem Versprechen von 2000 neuen Polizeistellen bis 2028 offenbar massiv ins Hintertreffen. Das kritisiert die Landtags-SPD unter Berufung auf eine Antwort des Innenministeriums. Demnach müssten allein 2028 noch 1160 Stellen geschaffen werden. Mehr als in den 4 Jahren davor zusammen. Das sei eigentlich utopisch, so die SPD. Die südafrikanische Juristin Nawandita Pillay ist mit dem Friedensnobelpreis ausgezeichnet worden. Pillay habe maßgeblich dazu beigetragen, dass Kriegsverbrechen und Völkermord strafrechtlich verfolgt werden, heißt es vom Nobelkomitee. Mehr von Thomas Bremser.
2: Das UN-Menschenrechtsbüro nennt Pillay einen Gewinn für Menschenrechte und Gerechtigkeit. Amnesty International spricht vom richtigen Signal zur richtigen Zeit. Pillay habe Verbrechen klar benannt, unabhängig davon, wer sie begeht. Die 85-Jährige war lange Richterin am Strafgerichtshof in Den Haag. Zuletzt leitete sie eine UN-Untersuchungskommission, die Israel Völkermord im Gazastreifen vorwarf.
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1: Viele Wolken und immer wieder Regen. Der Herbst ist da. Die Temperaturen sinken in Bayern auf 12 bis 6 Grad. Und auch morgen und am Sonntag lädt das Wetter eher dazu ein gemütliches Wochenende drinnen zu verbringen. Wolken, Schauer, Gewitter, aber auch teils Sonne. Alles dabei bei maximal 12 bis 17 Grad.
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1: Viele Wolken und immer wieder Regen. Der Herbst ist da. Die Temperaturen sinken in Bayern auf 12 bis 6 Grad. Und auch morgen und am Sonntag lädt das Wetter eher dazu ein gemütliches Wochenende drinnen zu verbringen. Wolken, Schauer, Gewitter, aber auch teils Sonne. Alles dabei bei maximal 12 bis 17 Grad.
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1: Ich bin Florian Klaus. Die frisch gekürte Friedensnobelpreisträgerin Navi Pillay findet die US-Sanktionen gegen den Internationalen Strafgerichtshof schockierend. Das hat sie in der ARD gesagt. Sie war bis 2008 selbst Richterin dort. Pillay sagte, dass sie fest an das Gericht glaube. Ein Anlass für die US-Sanktionen war, dass das Gericht einen Haftbefehl gegen Israels Ministerpräsidenten Netanyahu verhängt hat. Die Bahn tritt bei der Sanierung ihres stark belasteten Netzes auf die Bremse. Bis 2031 sollen nur noch 13 statt 21 vielbefahrene Strecken umfassend erneuert werden. Die übrigen Projekte kommen später dran. Thomas Bleskin berichtet.
2: Der Knackpunkt ist, die Bahn will weniger Großbaustellen gleichzeitig stemmen und dafür die Abläufe verbessern. Umleitungsstrecken sollen besser vorbereitet und der Verkehr nach einer Sanierung schrittweise wieder hochgefahren werden. Denn zuletzt gab es nach Bauarbeiten immer wieder Probleme mit Verspätungen und Zugausfällen.
1: Von der SPD aus ist der Weg frei für Koalitionsgespräche mit Grünen und Linken in Mecklenburg-Vorpommern. Das haben die Sozialdemokraten am Abend beschlossen, wie Landeschefin Schwesig gesagt hat. Sollten auch die anderen beiden Parteien einverstanden sein, solle es am Montag losgehen. Sollten die Gespräche dann erfolgreich sein, wäre es die erste rot-rot-grüne Regierung in dem Bundesland. Was für eine Schlussphase. Lange hat es so ausgesehen, als könnte der fünfte Spieltag der Fußball-Bundesliga ohne Tore starten, aber dann haben Dortmund und Bremen losgelegt. In der 80. und 85. Minute ist erst der BVB mit 2 Treffern in Führung gegangen, die Bremer haben dann aber mit nochmal 2 Toren wieder ausgeglichen. Der Endstand also 2:2 unentschieden. Außerdem konnten die DFB-Frauen einen Erfolg feiern. Im Testspiel gegen Australien gab es einen 4:2-Sieg.
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1: Viele Wolken und immer wieder Regen. Der Herbst ist da. Die Temperaturen sinken in Bayern auf 12 bis 6 Grad. Und auch morgen und am Sonntag lädt das Wetter eher dazu ein gemütliches Wochenende drinnen zu verbringen. Wolken, Schauer, Gewitter, aber auch teils Sonne. Alles dabei bei maximal 12 bis 17 Grad.
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1: Viele Wolken und immer wieder Regen. Der Herbst ist da. Die Temperaturen sinken in Bayern auf 12 bis 6 Grad. Und auch morgen und am Sonntag lädt das Wetter eher dazu ein gemütliches Wochenende drinnen zu verbringen. Wolken, Schauer, Gewitter, aber auch teils Sonne. Alles dabei bei maximal 12 bis 17 Grad.
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1: Ich bin Florian Klaus. Nur wenige Stunden, nachdem die frühere Richterin am Weltstrafgericht Navi Pillay den Friedensnobelpreis zugesprochen bekommen hatte, haben die USA Sanktionen gegen das Gericht verhängt. Es berichtet Bettina Visser.
2: Und diese Strafmaßnahmen treffen tatsächlich das gesamte Gericht. Es kann abgekoppelt werden von allen finanziellen Transaktionen, der digitalen Kommunikation. Das Gericht wäre also total gelähmt. Für die USA ist das Weltstrafgericht politisch ausgerichtet. Es richte sich gegen die USA und seine Verbündeten, so sagen sie. Es gibt nur noch eine Hoffnung. Die Sanktionen treten nämlich erst in 6 Monaten in Kraft. Es gibt also Zeit zum Verhandeln.
1: Wer außer die AfD und das BSW hat den neuen Präsidenten des Landtags von Sachsen-Anhalt Rausch gewählt? Der AfD-Politiker hatte 4 Stimmen mehr, als die beiden Fraktionen abgeben konnten. Einem Taz-Bericht zufolge haben mehrere CDU-Politiker über ihr Abstimmungsverhalten gelogen. 8 Abgeordnete hätten auf Anfrage gesagt, dass sie sich enthalten hätten. Allerdings gab es bei der Abstimmung nur 5 Enthaltungen. Die Autorin Jutta Richter ist auf der Frankfurter Buchmesse für ihr Lebenswerk geehrt worden. Sie bekam beim Deutschen Jugendliteraturpreis den Sonderpreis Gesamtwerk. Von Richter stammen Bücher wie Der Tag, als ich lernte, die Spinnen zu zähmen oder Frau Wolle und der Duft von Schokolade. Die Jury lobte vor allem, dass die Autorin sich Beschönigungen und einfachen Lösungen verweigere. Zum Auftakt des 5. Spieltags in der Fußball-Bundesliga hat es keinen Sieger gegeben. Dortmund und Bremen haben sich nach einer torreichen Schlussphase mit 2:2 getrennt. Gewonnen hat aber die deutsche Nationalmannschaft der Frauen. Im Testspiel gegen Australien hat sich die DFB-Auswahl mit 4:2 durchgesetzt.
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1: Viele Wolken und immer wieder Regen. Der Herbst ist da. Die Temperaturen liegen bei 12 bis 6 Grad. Das Wetter lädt in nächster Zeit allgemein eher dazu ein gemütliches Wochenende drinnen zu verbringen. Wolken, Schauer, Gewitter, aber auch teils Sonne. Alles dabei bei maximal 12 bis 17 Grad.
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1: Viele Wolken und immer wieder Regen. Der Herbst ist da. Die Temperaturen liegen bei 12 bis 6 Grad. Das Wetter lädt in nächster Zeit allgemein eher dazu ein gemütliches Wochenende drinnen zu verbringen. Wolken, Schauer, Gewitter, aber auch teils Sonne. Alles dabei bei maximal 12 bis 17 Grad.
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2: Ich bin Florian Klaus. Rot-rot-grüne Koalitionsgespräche in Mecklenburg-Vorpommern rücken näher. Nach der SPD hat auch die Linke für die Verhandlungen gestimmt. Der Beschluss sei einstimmig gefasst worden, sagte Landeschef Herbst. Damit fehlen nur noch die Grünen, die heute bei einem kleinen Parteitag in Rostock darüber entscheiden wollen. Nach mehreren Wahlschlappen der CDU hat sich der CSU-Politiker Weber dafür ausgesprochen, die Abgrenzung zur AfD aufzuweichen. Der Süddeutschen hat er gesagt, es sei für die Union eine Riesenbelastung, wenn sie sich in Ländern mit Minderheitsregierungen dauernd mit linken Parteien abstimmen müsse. Weber ist Fraktionschef der EVP im Europaparlament. Dort hat die EVP schon mit rechten Parteien wie der AfD Beschlüsse gefasst. Nach US-Sanktionen gegen den Internationalen Strafgerichtshof hat Bundesjustizministerin Hubig von einem finsteren Tag für das internationale Recht gesprochen. Es sei eine bittere Pointe, dass es am gleichen Tag passiere, an dem eine ehemalige Richterin den Friedensnobelpreis erhalten habe, nämlich die Menschenrechterin Navi Pillay. Doch nur ein Punkt für Borussia Dortmund. Nach einer torreichen Schlussphase stand zum Auftakt des 5. Spieltags der Fußball-Bundesliga am Ende ein 2:2 Unentschieden gegen Bremen. BVB-Trainer Niko Kovac bei Sky.
3: Wenn du 2-0 führst zu Hause, bis zur 88. Minute alles richtig machst, den Gegner dir richtig zurechtlegst, viele Chancen auch in der zweiten Halbzeit, die er spielst, und dann durch zwei, klar, vermeidbare Fehler den Gegner im Grunde genommen wieder das Leben einhauchst, dann bist du natürlich enttäuscht, ganz klar.
2: Außerdem hat die deutsche Nationalmannschaft der Frauen im Testspiel gegen Australien einen 4:2-Sieg eingefahren.
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2: Viele Wolken und immer wieder Regen. Der Herbst ist da. Die Temperaturen liegen bei 12 bis 6 Grad. Das Wetter lädt in nächster Zeit allgemein eher dazu ein gemütliches Wochenende drinnen zu verbringen. Wolken, Schauer, Gewitter, aber auch teils Sonne. Alles dabei bei maximal 12 bis 17 Grad.
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1: Viele Wolken und immer wieder Regen. Der Herbst ist da. Die Temperaturen liegen bei 12 bis 6 Grad. Das Wetter lädt in nächster Zeit allgemein eher dazu ein gemütliches Wochenende drinnen zu verbringen. Wolken, Schauer, Gewitter, aber auch teils Sonne. Alles dabei bei maximal 12 bis 17 Grad.
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1: Ich bin Florian Klaus. In Mecklenburg-Vorpommern könnte bald zum ersten Mal in dem Bundesland eine rot-rot-grüne Regierung vor der Tür stehen. Sowohl die SPD als auch die Linke haben für Koalitionsverhandlungen gestimmt. Die Grünen wollen heute darüber entscheiden. SPD-Landeschefin Schwesig hat gesagt, dass die Verhandlungen dann am Montag beginnen könnten. Hohe Spritpreise sind nicht nur hier ein Thema, auch die US-Regierung steht wenige Wochen vor den Kongresswahlen deswegen unter Druck. Präsident Trump hat darum jetzt angekündigt, dass Hunderttausende Tonnen Diesel aus Russland kommen sollen. Er hat dafür Kreml-Chef Putin gedankt. Wegen der bestehenden Sanktionen aufgrund des russischen Kriegs in der Ukraine hat das US-Finanzministerium für die Importe eine temporäre Erlaubnis ausgestellt. Die Bahn tritt bei der Sanierung ihres stark belasteten Netzes auf die Bremse. Bis 2031 sollen nur noch 13 statt 21 vielbefahrene Strecken umfassend erneuert werden. Die übrigen Projekte kommen später dran. Thomas Bleskin berichtet.
2: Der Knackpunkt ist, die Bahn will weniger Großbaustellen gleichzeitig stemmen und dafür die Abläufe verbessern. Umleitungsstrecken sollen besser vorbereitet und der Verkehr nach einer Sanierung schrittweise wieder hochgefahren werden. Denn zuletzt gab es nach Bauarbeiten immer wieder Probleme mit Verspätungen und Zugausfällen.
1: Was für eine Schlussphase. Lange hat es so ausgesehen, als könnte der 5. Spieltag der Fußball-Bundesliga ohne Tore starten, aber dann haben Dortmund und Bremen losgelegt. In der 80. und 85. Minute ist erst der BVB mit 2 Treffern in Führung gegangen, die Bremer haben dann aber mit nochmal 2 Toren wieder ausgeglichen. Der Endstand also 2:2 unentschieden. Außerdem konnten die DFB-Frauen einen Erfolg feiern. Im Testspiel gegen Australien gab es einen 4:2-Sieg.
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1: Viele Wolken und immer wieder Regen. Der Herbst ist da. Die Temperaturen liegen bei 12 bis 6 Grad. Das Wetter lädt in nächster Zeit allgemein eher dazu ein gemütliches Wochenende drinnen zu verbringen. Wolken, Schauer, Gewitter, aber auch teils Sonne. Alles dabei bei maximal 12 bis 17 Grad.
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